0: Der parlamentarische Geschäftsführer der SPD-Fraktion Dirk Wiese hatte Ausnahmen für Schwerarbeit nach österreichischem Vorbild vorgeschlagen. Da ist eine vorzeitige Rente für Menschen möglich, die unter schwerer körperlicher oder psychischer Belastung gearbeitet haben. Auch Unionsfraktionschef Thorsten Frey spricht nun von Übergangslösungen. Tine Klimach, Berlin.
1: Bundesverkehrsminister Bilger erhöht den Druck auf die Topmanager der Deutschen Bahn. Wegen der anhaltenden Pünktlichkeitskrise und der Kritik an Millionenzahlungen kündigte er in der Bild am Sonntag Konsequenzen bei den Vorstandsgehältern an. Unterstützung bekommt Bilger vom Fahrgastverband Pro Bahn.
2: Bonuszahlungen sollen künftig davon abhängen, ob die vom Bund vorgegebenen Ziele erreicht werden. Auch innerhalb der schwarz-roten Koalition und in den Ländern stößt der Vorstoß auf Zustimmung. Der Ehrenvorsitzende des Fahrgastverbands Pro Bahn Naumann begrüßt zwar die Pläne, er fordert aber auch den Bund auf, der Bahn ausreichend Finanzmittel zur Verfügung zu stellen und deren Verwendung zu kontrollieren. Die Deutsche Bahn äußerte sich auf Nachfrage nicht dazu. David Riemer, Berlin.
1: Das Pentagon hat Vertreter der US-Rüstungsindustrie dazu aufgefordert, die Produktion und Lieferung von Waffen rasch zu steigern. Pentagon-Sprecher Parnell bestätigte der deutschen Presseagentur die Echtheit des Dokuments. Es fällt in eine Zeit, in der Experten und US-Medien zuletzt immer wieder auf schwindende Waffenreserven im US-Militär als Folge des Iran-Kriegs hingewiesen hatten. US-Präsident Trump wies das zurück. Der erste FC Nürnberg hat einen Traumstart in der zweiten Fußball-Bundesliga hingelegt. Die Franken gewannen 3:0 gegen Dynamo Dresden. Außerdem holte sich Energie Cottbus mit 3:1 einen Sieg gegen Hannover 96. Der FC St. Pauli und die Sportvereinigung Greuther Fürth trennten sich mit 1:1.
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1: Ich bin Tanja Wagner. Im Streit um die Abschaffung der Frührente nach 45 Beitragsjahren nähern sich Union und SPD an. Nach der SPD spricht sich nun auch Unionsfraktionschef Frei für eine Härtefallregelung aus. Es sei bei der Abschaffung der Rente mit 63 in jedem Fall angezeigt, sagte der CDU-Politiker der Funke Mediengruppe.
2: Der parlamentarische Geschäftsführer der SPD-Fraktion Dirk Wiese hatte Ausnahmen für Schwerarbeit nach österreichischem Vorbild vorgeschlagen. Da ist eine vorzeitige Rente für Menschen möglich, die unter schwerer körperlicher oder psychischer Belastung gearbeitet haben. Auch Unionsfraktionschef Thorsten Frei spricht nun von Übergangslösungen. Noch ist nichts entschieden. Die Koalition plant, die Rentenreform nach der Sommerpause in den Bundestag einzubringen. Tine Klimach, Berlin.
1: Eine Studie des Londoner International Institutes for Strategic Studies stellt Europa kein gutes Zeugnis bei der Bekämpfung russischer Drohnenangriffe aus. Die europäischen Staaten seien derzeit nicht einmal in der Lage, die Angriffe durch Drohnen eindeutig Russland zuzuordnen, heißt es in dem Papier der Londoner Denkfabrik.
3: Laut Studie sei es sehr wahrscheinlich, dass Russland eine Kampagne gegen Europa gestartet habe. Die Experten kritisieren, Europas Anti-Drohnen-Architektur sei noch nicht auf der Höhe der Bedrohung. In den Ländern werde zu stark national gedacht, statt die Information europaweit zusammenzuführen. Untersucht wurden insgesamt fast 150 Fälle zwischen August 2024 und Anfang dieses Jahres in 12 NATO-Staaten sowie in Irland. David Riemer, Berlin.
1: Der neue Bundesverkehrsminister Bilger erhöht den Druck auf die Führungsebene der Deutschen Bahn. Der CDU-Politiker kündigte in der Bild am Sonntag Konsequenzen bei Vorstandsgehältern an. Es wird sich konkret auf die Bonuszahlung von Bahnmanagern auswirken, wenn die Ziele, die der Bund vorgibt, nicht eingehalten werden, sagte Bilger. Ich finde, da haben die Bahnkunden und Steuerzahler einen Anspruch darauf, dass wirklich der Erfolg gemessen wird. In der zweiten Fußball-Bundesliga feierte Energie Cottbus mit 3:1 gegen Hannover eine erfolgreiche Zweitliga-Rückkehr. Der FC Nürnberg gewann ebenfalls gegen Dresden mit 3:0. Greuther Fürth spielte unentschieden auswärts gegen St. Pauli. Beide Mannschaften trennten sich 1:1.
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1: Ich bin Tanja Wagner. Im Koalitionsstreit um die Abschaffung der Rente mit 63 nähern sich Union und SPD an. Nach den Sozialdemokraten plädiert nun auch Unionsfraktionschef Frei für eine soziale Abfederung. Eine Härtefallregelung bei der Abschaffung der Rente mit 63 ist in jedem Fall angezeigt, sagte er der Funke Mediengruppe. Die Abschaffung der Frührente ohne Abschläge nach 45 Beitragsjahren ist einer der Kernpunkte der geplanten Rentenreform. Es gibt aber im Bundestag und auch bei den Sozialverbänden erhebliche Widerstände. Bundesverkehrsminister Bilger erhöht den Druck auf die Topmanager der Deutschen Bahn. Wegen der anhaltenden Pünktlichkeitsrisiken und Kritik an Millionenzahlungen kündigte er in der Bild am Sonntag Konsequenzen bei den Vorstandsgehältern an. Unterstützung bekommt Bilger vom Fahrgastverband Pro Bahn.
2: Bonuszahlungen sollen künftig davon abhängen, ob die vom Bund vorgegebenen Ziele erreicht werden. Auch innerhalb der schwarz-roten Koalition und in den Ländern stößt der Vorstoß auf Zustimmung. Der Ehrenvorsitzende des Fahrgastverbands Probahn Naumann begrüßt zwar die Pläne, erfordert aber auch den Bund auf, der Bahn ausreichend Finanzmittel zur Verfügung zu stellen und deren Verwendung zu kontrollieren. Die Deutsche Bahn äußerte sich auf Nachfrage nicht dazu. David Riemer, Berlin.
1: Im brasilianischen Amazonasgebiet wird so wenig Regenwald abgeholzt wie seit einem Jahrzehnt nicht mehr. Zwischen August und Juli dieses Jahres verschwanden rund 2.900 Quadratkilometer Wald, 36% weniger als im Jahr davor.
3: Brasiliens Präsident Lula hatte bei seinem Amtsantritt Anfang 2023 angekündigt, den Umwelt- und Klimaschutz stärken zu wollen. Bis 2030 soll die Abholzung auf Null sinken. Experten hatten zuletzt auch einen Rückgang der Waldbrände im Amazonasgebiet gemeldet. Rund 3,1 Millionen Hektar waren demnach im vergangenen Jahr von Bränden betroffen. Rund 80% weniger als im Vorjahr. Tine Klimach, Nachrichtenredaktion.
1: In der zweiten Fußball-Bundesliga feierte Energie Cottbus mit 3:1 gegen Hannover eine erfolgreiche Zweitligarückkehr. Der FC Nürnberg gewann ebenfalls gegen Dresden mit 3:0. Greuther Fürth spielte unentschieden auswärts gegen St. Pauli. Beide Mannschaften trennten sich 1:1.
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1: Ich bin Tanja Wagner. Im Streit um die Abschaffung der Frührente nach 45 Beitragsjahren nähern sich Union und SPD an. Nach der SPD spricht sich nun auch Unionsfraktionschef Frei für eine Härtefallregelung aus. Es sei bei der Abschaffung der Rente mit 63 in jedem Fall angezeigt, sagte der CDU-Politiker der Funke Mediengruppe.
2: Die Abschaffung der Frührente ist einer der Kernpunkte der geplanten Rentenreform. Der parlamentarische Geschäftsführer der SPD-Fraktion Dirk Wiese hatte Ausnahmen für Schwerarbeit nach österreichischem Vorbild vorgeschlagen. Da ist eine vorzeitige Rente für Menschen möglich, die unter schwerer körperlicher oder psychischer Belastung gearbeitet haben. Auch Unionsfraktionschef Thorsten Frei spricht nun von Übergangslösungen. Tine Klimach, Berlin.
1: Bundesverkehrsminister Bilger erhöht den Druck auf die Topmanager der Deutschen Bahn. Wegen der anhaltenden Pünktlichkeitskrise und der Kritik an Millionenzahlungen kündigte er in der Bild am Sonntag Konsequenzen bei den Vorstandsgehältern an. Unterstützung bekommt Bilger vom Fahrgastverband Pro Bahn.
3: Bonuszahlungen sollen künftig davon abhängen, ob die vom Bund vorgegebenen Ziele erreicht werden. Auch innerhalb der schwarz-roten Koalition und in den Ländern stößt der Vorstoß auf Zustimmung. Der Ehrenvorsitzende des Fahrgastverbands Pro Bahn Naumann begrüßt zwar die Pläne, er fordert aber auch den Bund auf, der Bahn ausreichend Finanzmittel zur Verfügung zu stellen und deren Verwendung zu kontrollieren. Die Deutsche Bahn äußerte sich auf Nachfrage nicht dazu. David Riemer, Berlin.
1: Das Pentagon hat Vertreter der US-Rüstungsindustrie dazu aufgefordert, die Produktion und Lieferung von Waffen rasch zu steigern. Pentagon-Sprecher Parnell bestätigte der deutschen Presseagentur die Echtheit des Dokuments. Es fällt in eine Zeit, in der Experten und US-Medien zuletzt immer wieder auf schwindende Waffenreserven im US-Militär als Folge des Iran-Kriegs hingewiesen hatten. US-Präsident Trump wies das zurück. Der erste FC Nürnberg hat einen Traumstart in der zweiten Fußball-Bundesliga hingelegt. Die Franken gewannen 3:0 gegen Dynamo Dresden. Außerdem holte sich Energie Cottbus mit 3:1 einen Sieg gegen Hannover 96. Der FC St. Pauli und die Sportvereinigung Greuther Fürth trennten sich mit 1:1.
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4: Um 5.02 Uhr haben wir aktuell keine größeren Verkehrsstörungen. Es wird geblitzt. In Bad Harzburg auf der Immenröder Straße, in Salzgitter-Keppertshagen auf dem Hadeweg, in Salzgitter-Salda steht einer vor dem Dorfe, in Salzgitter-Wartenstedt auf der Eisenhüttenstraße, in Klein-Lafferde kann es teuer werden auf dem Münstädter Weg, in Braunschweig auf der Münchenstraße, in Semmenstedt auf der Leipziger Straße, in Lehre steht einer auf der Berliner Straße und in Wolfsburg auf der L295 Höhe Heinenkamp. Habt ihr noch was gesehen, Blitzer oder Staus? Dann einfach anrufen bei uns im Studio oder eine WhatsApp schicken, Text oder Sprachnachricht an die 0800 eine 6 und 3 mal die 38. Gute Fahrt euch!
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4: Mit Marie startet gut in den Montagmorgen rein mit euren Lieblingssongs. Unter anderem gibt's die Red Hot Chili Peppers gleich. Hier sind Kygo, Khalid und Griffin mit Save My Love.
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Einen schönen guten Morgen euch. Es ist 5.19 Uhr. In Gifhorn soll es mehr Sicherheit für Grundschüler geben. Genauer gesagt in Gamsen. Dort gibt es seit heute Änderungen im Straßenverkehr. Mehr dazu und weiteres aus der Region gibt's gleich in unseren Regionalnachrichten um 5:30 Uhr.

0: Bruno Mars am Montagmorgen. Es ist kurz vor 5:30.
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0: In Wolfsburg an der Eisarena, am Tennisclub in Meine und in Stederdorf sind es derzeit 18 Grad. Die Höchstwerte liegen heute bei 28 Grad. Ja, wechselnd bewölkt zeigt sich das Wetter. Dazu weht ein auffrischender Wind. Nachmittags kann es noch den ein oder anderen Regentropfen geben.
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2: Ich bin Paula Bayer. Einen schönen guten Morgen. Bei einem schweren Verkehrsunfall im Kreis Wolfenbüttel ist am Wochenende ein Mensch ums Leben gekommen. Der 33-Jährige war am späten Samstagabend gegen 23 Uhr auf der L627 zwischen Schöppenstedt und Barnsleben unterwegs. Dort geriet er laut Polizei aus noch ungeklärter Ursache in einer Rechtskurve in den Gegenverkehr. Dabei stieß er frontal mit einem entgegenkommenden LKW zusammen. Sein Wagen landete im Straßengraben. Für den 33-jährigen Autofahrer kam jede Hilfe zu spät. Er verstarb noch an der Unfallstelle. Der 58-jährige LKW-Fahrer wurde leicht verletzt ins Klinikum Wolfenbüttel gebracht. Die Landesstraße war während der Bergungs- und Spurensicherungsarbeiten voll gesperrt.

0: neuen Fußgängerüberweg. Grund für die Neuerungen seien anhaltende Beschwerden über gefährliche Situationen durch sogenannte Elterntaxis, so die Stadt. Daher der Appell der Verwaltung, die Kinder sollten möglichst zu Fuß zur Schule gehen. Ein sehr erfolgreicher Saisonstart für Eintracht Braunschweig. Mit einem 6:1 Auswärtssieg gegen den 1. FC Magdeburg haben sich die Löwen an die Spitze der Tabelle katapultiert. Nach Treffern von Aaron Opoku, Mehmet Aydin und einem Doppelpack von Jan Urbich ging es bereits mit einem 4:0 in die Pause. Samuele Di Benedetto und Florian Flick erhöhten dann aus Sicht der Braunschweiger. Noch in der ersten Hälfte spielte der FCM durch eine rote Karte mit einem Mann weniger. Eintracht-Trainer Lars Konnetka zeigte sich nach Abpfiff sehr zufrieden.
1: Dann ist es manchmal so im Fußball, dann gibt es halt so einen Dreifachschlag. Manchmal ist dann auch die Unkonzentriertheit vom Gegner da vielleicht oder wir kommen in so einen kurzen Flow und schaffen es dann auf 3:0 zu erhöhen und gefolgt dann von der roten Karte und dann ist das Spiel natürlich in eine bestimmte Richtung gekippt. Das ist halt dann mit Momentum so und dann ist es auch noch schwierig, das Spiel dann im Nachhinein zu bewerten. Was ich gut finde, ist, dass wir das, was wir uns vorher vorgenommen haben, gut befolgt haben und auch dann in der Folge so scharf geblieben sind.
0: Jetzt sind die Löwen bereits am Freitag wieder gefragt. Erstmals diese Saison vor heimischer Kulisse. Anstoß gegen den VfL Bochum ist 18.30 Uhr.
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3: Um 5.32 Uhr haben wir aktuell keine größeren Verkehrsstörungen. Es wird geblitzt in Bad Harzburg auf der Immenröder Straße, in Salzgitter-Gepperzhagen auf dem Hardeweg, in Salzgitter-Salda vor dem Dorfe, in Salzgitter-Wartenstedt auf der Eisenhüttenstraße, in Klein-Lafferte steht einer auf dem Münstädter Weg, dann noch in Braunschweig auf der Münchenstraße, in Semmenstedt auf der Leipziger Straße, in Lehre auf der Berliner Straße und in Wolfsburg auf der L295 Höhe Heinenkamp. Habt ihr noch was gesehen, Blitzer oder Staus? Dann einfach anrufen bei uns im Studio oder eine WhatsApp schicken, Text oder Sprachnachricht an die 0800 16 und dreimal die 38. Gute Fahrt euch!
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3: Mit Marie und gleich gibt es für euch einen Song, der zu den markantesten britischen Pop-Hits der frühen 90er gehört und bei dem das Thema recht ungewöhnlich ist. Die Frage, warum wir nach der Apollo-Mondlandung aufgehört haben, den Mond weiter zu erforschen. Tasman Archer mit Sleeping Satellites gibt's gleich nach Harry Styles für euch.
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0: 5.41 Uhr. Für Taylor Swift ist folgender Song etwas Besonderes, weil sie damit musikalisch wieder stärker an ihre Country-Wurzeln anknüpft.
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0: Avi, um 5.57 Uhr, wir machen in wenigen Sekunden eine Zeitreise zurück in die 80er mit Bruce Springsteen.
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0: Es ist 6 Uhr.
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0: In Jelbke am Dorfgemeinschaftshaus, in Beinum an der Langenstraße und an der Markuskapelle in Blumenhagen sind es 18 Grad. Wechselnd bewölkt zeigt sich heute der Himmel. Dazu weht ein auffrischender Wind. Nachmittags kann auch noch der ein oder andere Regentropfen runterkommen. Die Höchstwerte liegen bei 28 Grad. Der Radio 38 Wettertrend zeigt, Sonne und Wolken gibt es morgen im Mix bei maximal 22 Grad. Viel Sonne gibt es dann am Mittwoch bei Höchstwerten von 25 Grad.
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2: Ich bin Diana Kramer. In den vergangenen beiden Monaten war es in Westeuropa so warm wie noch nie im Juni und Juli. Das teilte der Klimawandeldienst des EU-Programms Copernicus mit. Die Durchschnittstemperatur betrug 21,6 Grad Celsius. Das sind rund 2,8 Grad über dem bisherigen Rekord von vor 4 Jahren.
3: Seit Mai hatte schon 4 Hitzewellen gegeben. Das sei für Westeuropa außergewöhnlich viel, sagen die Experten. Und auch die extreme Trockenheit dauert schon seit Monaten an. Im Juli war es vor allem in Spanien, Frankreich, Deutschland, Österreich und Ungarn extrem trocken. Und ausgetrocknete Böden verstärken die Hitze nochmal. Der Wasserstand von Seine, Rhein und Donau war außergewöhnlich niedrig und auch die Meere haben sich so stark aufgehitzt wie noch nie in einem Juli. Thomas Bremser, Redaktion.
2: Im Koalitionsstreit über die Abschaffung der abschlagsfreien Frührente nach 45 Beitragsjahren nähern sich Union und SPD offenbar an. Nach den Sozialdemokraten plädiert nun auch Unionsfraktionschef Thorsten Frey für eine soziale Abfederung. Man werde über eine Härtefall- und eine Übergangsregelung reden, sagte Frey den Funke-Zeitungen. Die geplante Abschaffung der Frührente ohne Abschläge nach 45 Beitragsjahren sorgt im Bundestag und bei Sozialverbänden für erhebliche Widerstände. Illegale Tricks zur Umgehung des Mindestlohns haben Beschäftigte, Sozialkassen und den Fiskus innerhalb von 10 Jahren bis zu 64 Milliarden Euro gekostet. Das hat der Deutsche Gewerkschaftsbund ausgewertet. Die Hälfte davon ist entstanden, weil Arbeitnehmer nicht richtig bezahlt wurden.
4: Durchschnittlich haben etwa 2 Millionen Beschäftigte pro Jahr zu wenig Lohn erhalten. Im Schnitt fehlten bis zu 2,40 Euro pro Stunde. Die DGB-Experten errechneten die Ausfälle für Beschäftigte, Sozial- und Staatskassen pro Jahr. 22 Milliarden Euro Verluste entfielen auf die Sozialkassen, an die zu wenig Beiträge gezahlt wurden. Zudem hätten 7 Milliarden Euro an Einkommensteuer gefehlt. Tine Klimach, Berlin.
2: Zum Fußball. Der 1. FC Nürnberg ist mit einem Traumstart in die Saison der 2. Bundesliga gestartet. Die Franken unter Trainer Miroslav Klose gewannen 3:0 gegen Dynamo Dresden. Außerdem gewann Energie Cottbus 3:1 gegen Hannover 96. St. Pauli und Greuther Fürth trennten sich 1:1.
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0: Um 6.03 Uhr haben wir aktuell keine größeren Verkehrsstörungen. Es wird geblitzt in Bad Harzburg auf der Immenröder Straße, in Salzgitter-Gebbertshagen auf dem Hardeweg, in Salzgitter-Salda vor dem Dorfe, in Salzgitter-Wartenstedt steht einer auf der Eisenhüttenstraße, in Kleine-Ellaferde auf dem Münstädter Weg, dann noch in Braunschweig auf der Münchenstraße, in Semmenstedt auf der Leipziger Straße, in Lehre auf der Berliner Straße kann es teuer werden und in Wolfsburg auf der L295 Höhe Heinenkamp. Habt ihr noch was gesehen, Blitzer oder Staus? Dann einfach anrufen bei uns im Studio oder eine WhatsApp schicken. Text oder Sprachnachricht an die 0800 eine 6 und dreimal die 38. Gute Fahrt euch!
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0: Mit Marie am Montagmorgen, der Wecker klingelt und der erste Gedanke ist vielleicht, oh, das ist keine Kleinigkeit. Wobei wir schon mitten in unserer heutigen Redewendung wären, das ist kein Pappenstiel. Aber was genau ist eigentlich ein Pappenstiel und was genau steckt auch dahinter? Das klären wir gleich nach Rabo. Hier sind Mark Ronson und Amy Winehouse. Einen schönen guten Morgen euch.
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0: Eure Lieblingssongs für einen guten Start in den Montag. 6.12 Uhr ist es und Daniel aus Geppertshagen hat uns geschrieben und fragt, woher die Redewendung "Das ist kein Pappenstiel" kommt. Carsten hat sich schlau gemacht. Hier ist die Antwort.
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2: Das ist kein Pappenstiel. Hört man gern auch mal als "Das ist keinen Pappenstiel wert". Und das bedeutet so viel wie "Das taugt überhaupt nichts". Allerdings geht es hier nicht um Pappe, vielmehr handelt es sich dabei um eine Verkürzung von Pappenblumenstiel. Ja, und damit ist der hohle Stiel des Pfaffenröhrleins gemeint. Wir kennen diese Blume als Löwenzahn. Ja, und da es den Löwenzahn vor allem im Sommer an allen Ecken und Enden zu finden gibt, wurde er zum Sinnbild des Wertlosen. Ein Löwenzahn oder ein Pappenstiel ist eben einfach nichts wert. Habt ihr auch eine Frage an unsere Wissen2Go-Redaktion? Schreibt uns eine Mail an redaktion@radio38.de.

6.17 Uhr, hier ist euer Radio 38. Kurzer Blick auf das Wetter. Ja, recht wechselnd bewölkt zeigt sich das Wetter heute. Momentan noch mit so ein paar lockeren Wolken. Im Laufe des Tages können es hier und da ein bisschen mehr werden. Dazu weht noch ein auffrischender Wind. Nachmittags kann es auch noch den ein oder anderen Regentropfen geben. Die Höchstwerte liegen heute bei 28 Grad. Der Radio 38 Wettertrend zeigt, Sonne und Wolken gibt es morgen im Mix bei maximal 22 Grad. Und viel Sonne gibt es dann am Mittwoch bei Höchstwerten von 25 Grad. Schauen wir auf die Straßen, da haben wir aktuell keine größeren Verkehrsstörungen. Allen unterwegs eine gute und vor allem sichere Fahrt.

0: Mit Burn Brighter. Es ist 6.23 Uhr. Im Kreis Wolfenbüttel hat es am Wochenende einen schweren Verkehrsunfall gegeben. Mehr dazu und weiteres aus der Region gibt es gleich in unseren Regionalnachrichten um 6:30.
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1: Wir haben es eine Minute vor 6:30.
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1: Am Stobenbergbach in Liebenburg, in Salzdahlum am Männerturnverein und am kleinen Burgberg in Bad Harzburg sind es 18 Grad. Momentan zeigt sich der Himmel mit lockeren Wolken. Im Laufe des Tages können es auch immer noch ein paar mehr werden. Nachmittags, da kann es dann auch den ein oder anderen Regentropfen geben. Heute weht noch ein auffrischender Wind dazu. Die Höchstwerte liegen bei 28 Grad. Der Radio 38 Wettertrend zeigt, mit einem Mix aus Sonne und Wolken geht es morgen weiter bei maximal 22 Grad. Und am Mittwoch gibt es dann viel Sonnenschein bei Höchstwerten von 25 Grad.
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3: Ich bin Paula Bayer. Einen schönen guten Morgen. Bei einem schweren Verkehrsunfall im Kreis Wolfenbüttel ist am Wochenende ein Mensch ums Leben gekommen. Der 33-Jährige war am späten Samstagabend gegen 23 Uhr auf der L627 zwischen Schöppenstedt und Barnsleben unterwegs. Dort geriet er laut Polizei aus noch ungeklärter Ursache in einer Rechtskurve in den Gegenverkehr. Dabei stieß er frontal mit einem entgegenkommenden LKW zusammen. Sein Wagen landete im Straßengraben. Für den 33-jährigen Autofahrer kam jede Hilfe zu spät. Er verstarb noch an der Unfallstelle. Der 58-jährige LKW-Fahrer wurde leicht verletzt ins Klinikum Wolfenbüttel gebracht. Die Landesstraße war während der Bergungs- und Spurensicherungsarbeiten voll gesperrt. Mehr Sicherheit für Grundschüler in Gifhorn. Die Stadt greift in Gamsen durch und geht gegen das Verkehrschaos vor der Wilhelm-Busch-Schule an. Von heute an wird die Köthnerstraße komplett zur Einbahnstraße in Richtung Westerfeldweg, heißt es aus dem Rathaus.

0: Ein sehr erfolgreicher Saisonstart für Eintracht Braunschweig. Mit einem 6:1 Auswärtssieg gegen den 1. FC Magdeburg haben sich die Löwen an die Spitze der Tabelle katapultiert. Nach Treffern von Aaron Opoku, Mehmet Aydin und einem Doppelpack von Jan Urbig ging es bereits mit einem 4:0 in die Pause. Samuele Di Benedetto und Florian Flick erhöhten dann aus Sicht der Braunschweiger. Noch in der ersten Hälfte spielte der FCM durch eine rote Karte mit einem Mann weniger. Eintracht-Trainer Lars Konetka zeigte sich nach Abpfiff sehr zufrieden.
1: Dann ist es manchmal so im Fußball, dann gibt es ja so einen Dreifachschlag. Manchmal ist dann auch die Unkonzentriertheit vom Gegner da vielleicht oder wir kommen in so einen kurzen Flow und schaffen es dann auf 3:0 zu erhöhen und gefolgt dann von der roten Karte. Und dann ist das Spiel natürlich in eine bestimmte Richtung gekippt. Das ist halt dann mit Momentum so und dann ist es auch noch schwierig, das Spiel dann im Nachhinein zu bewerten. Was ich gut finde, ist, dass wir das, was wir uns vorher vorgenommen haben, gut befolgt haben. Und auch dann in der Folge so scharf geblieben sind.
0: Jetzt sind die Löwen bereits am Freitag wieder gefragt. Erstmals diese Saison vor heimischer Kulisse. Anstoß gegen den VfL Bochum ist 18.30 Uhr.
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3: Um 6.33 Uhr im Kreis Gifhorn gibt es auf der B4 zwischen Großösingen und Marenholz eine ungesicherte Unfallstelle. Dort liegen auch Fahrzeugteile auf der Fahrbahn. Fahrt dort bitte vorsichtig und dann wird noch geblitzt. In Bad Harzburg auf der Immenröder Straße, in Salzgitter-Gepperzhagen auf dem Hardeweg. In Salzgitter-Salda steht einer vor dem Dorfe. In Salzgitter-Wartenstedt auf der Eisenhüttenstraße. In Kleinlafferde steht einer auf dem Münchstädter Weg. Dann noch in Braunschweig auf der Münchenstraße. Teuer kann es werden in Semmenstedt auf der Leipziger Straße. In Lehre auf der Berliner Straße und in Wolfsburg auf der L295 Höhe Heinenkamp. Habt ihr noch was gesehen, Blitzer oder Staus? Dann einfach anrufen bei uns im Studio oder eine WhatsApp schicken, Text oder Sprachnachricht an die 0800 16 und dreimal die 38. Gute Fahrt euch!
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3: Am Montagmorgen mit Marie und wir sind am Wochenende in die zweite Bundesliga gestartet. Sowohl Eintracht als auch der VfL Wolfsburg waren gefragt. Wir schauen gleich nochmal genauer auf die Partien nach nur zwei Songs.
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0: Ace of Base sind das um 6.41 Uhr.
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0: Mit einem unglaublichen Sieg ist Eintracht Braunschweig in die neue Zweitligasaison gestartet. Die Löwen bezwangen auswärts den ersten FC Magdeburg mit einem deutlichen 6:1. Eintracht-Cheftrainer Lars Konnetka sagte nach der Partie:
2: Ja, ich freue mich sehr, dass das Spiel für uns positiv ausgegangen ist. Wir hatten uns auf einen sehr, sehr starken Gegner vorbereitet, den, wie ich finde, auch alle anderen noch zu erwarten haben. Man hat schon gesehen, dass da Jungs an Bord sind, die echt kicken können. Und unser Auftrag war es halt, das so ein bisschen zu unterbinden und ihnen das wegzunehmen, beziehungsweise dann halt Ballbesitz zu gewähren, wenn es Bereiche sind, die für uns ungefährlich sind oder nicht so wehtun. Die Bereiche, in denen uns halt dieses Spiel mit dem Ball von Magdeburg wehtut, halt möglichst gering zu halten. Ich finde, das ist uns so in den ersten Minuten sehr gut gelungen. Und dann kam es dazu, dass wir auch dann uns dann durch einen Konter belohnen. Wir haben einen tiefen Ball gewinnen können, aber den Konter schön zu Ende spielen und machen dann, finde ich, auch ein schönes Tor.
0: Die Treffer für Eintracht erzielten Opoku, zweimal Urbich, Aydin, Di Benedetto und Flick. Diesen Freitag geht es für Eintracht direkt weiter. Den Schwung aus diesem Ergebnis will die Konnetka-Elf natürlich mitnehmen. Im Flutlicht des Eintracht-Stadions empfangen die Löwen um 18.30 Uhr den VfL Bochum. Zum Saisonauftakt trennte sich der VfL Wolfsburg zu Hause mit einem torlosen Unentschieden vom 1. FC Kaiserslautern. Nach einem kontrollierten Beginn übernahmen die Wölfe zunehmend das Kommando und hatten vor der Pause die besseren Möglichkeiten. Nach dem Seitenwechsel blieben die großen Chancen dann aber weitgehend aus. VfL-Cheftrainer Tobias Strobel sagte nach der Partie:
3: Wichtig, habe ich den Jungs dann auch gesagt, dass du bis zur letzten Sekunde probierst, als Team einzustehen, auch wenn die Wege weiter werden, wenn du müde wirst und dass du dann nicht kopflos agierst und das Gegentor noch frisst, weil das hätte uns dann wehgetan und das zeigt dann schon, dass du auch da klar in der Birne bist, dass du dich da nicht unruhig machen lässt und dann irgendwie am Ende des Tages, hört sich blöd an, aber dann trotzdem auch zufrieden mit dem Punkt bist und nicht irgendwie auf All-In gehst und da wiederhole ich mich doch mal, den 0-1-Treffer bekommst. Deswegen viele gute Sachen dabei. Viele nicht so gute Sachen dabei, was uns aber bewusst war. Und da ziehen wir heute ganz viel mit raus für die nächsten Wochen. Und dann schauen wir, dass wir uns in den nächsten Wochen vor der Kiste auch öfter belohnen.
0: Eine weite Anreise zum ersten Auswärtsspiel hat der VfL kommendes Wochenende nicht. Am Sonntag sind die Wölfe zu Gast bei Hannover 96. Anstoß ist um 13.30 Uhr.
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0: Eure Lieblingssongs beim Aufstehen am Montagmorgen. Es ist 6.52 Uhr. Gleich machen wir eine Zeitreise zurück in die 80er.
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0: Es ist 6.58 Uhr.
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0: In Wismar am Bismarckturm, in Oberg am Gemeindehaus und am Tetzelstein im Elm sind es derzeit 19 Grad. Die Höchstwerte liegen heute bei 28 Grad. Der Himmel, der zeigt sich ja jetzt mittlerweile auch schon wieder ein bisschen mit mehr Wolken. Wechselnd bewölkt geht es heute durch den Tag. Dazu weht ein auffrischender Wind. Nachmittags kann es auch noch den einen oder anderen Regentropfen geben. Der Radio 38 Wettertrend zeigt, Sonne und Wolken gibt es morgen im Mix bei maximal 22 Grad. Viel Sonne gibt es dann am Mittwoch bei Höchstwerten von 25 Grad.
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2: Ich bin Diana Kramer. Im Streit um die Abschaffung der Frührente nach 45 Beitragsjahren nähern sich Union und SPD an. Nach der SPD spricht sich nun auch Unionsfraktionschef Thorsten Frei für eine Härtefallregelung aus. Das sei bei der Abschaffung der sogenannten Rente mit 63 in jedem Fall angezeigt, sagte er der Funke Mediengruppe.
3: Die Abschaffung der Frührente ist einer der Kernpunkte der geplanten Rentenreform. Das scheint sich nun etwas aufzuweichen. Der parlamentarische Geschäftsführer der SPD-Fraktion Dirk Wiese hatte Ausnahmen für Schwerarbeit nach österreichischem Vorbild vorgeschlagen. Da ist eine vorzeitige Rente für Menschen möglich, die unter schwerer körperlicher oder psychischer Belastung gearbeitet haben. Auch Unionsfraktionschef Thorsten Frei spricht nun von Übergangslösungen. Noch ist nichts entschieden. Die Koalition plant, die Rentenreform nach der Sommerpause in den Bundestag einzubringen. Tine Klimach, Berlin.
2: Die vergangenen beiden Monate waren die heißesten jemals gemessenen Juni und Juli in Westeuropa. Die Temperatur lag im Schnitt bei 21,6 Grad Celsius, knapp 2,8 Grad über dem langjährigen Mittel von 1991 bis 2020, teilte der EU-Klimawandeldienst Copernicus mit. Dabei zeigt sich allerdings ein Temperaturgefälle von West- nach Osteuropa und Skandinavien, wo es wesentlich kühler war. Auch in Deutschland war es im Juni und Juli im Südwesten deutlich wärmer als im Norden. Eine Studie des Londoner Instituts für strategische Studien stellt Europa kein gutes Zeugnis bei der Bekämpfung russischer Drohnenangriffe aus. Die europäischen Staaten seien derzeit nicht einmal in der Lage, die Angriffe durch Drohnen eindeutig Russland zuzuordnen, heißt es.
4: Dabei geht es etwa um Angriffe auf Flughäfen oder sensible Militäreinrichtungen. Laut Studie sei es sehr wahrscheinlich, dass Russland eine Kampagne gegen Europa gestartet habe. Die Experten kritisieren, Europas Anti-Drohnen-Architektur sei noch nicht auf der Höhe der Bedrohung. In den Ländern werde zu stark national gedacht, statt die Information europaweit zusammenzuführen. David Riemer, Berlin.
2: Zum Fußball und den Ergebnissen der zweiten Bundesliga vom Sonntag. St. Pauli, Greuther Fürth 1:1, Nürnberg, Dresden 3:0 und Cottbus, Hannover 3:1.
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0: Um 7.02 Uhr im Kreis Gifhorn ist die B4 zwischen Großösingen und Großer Kain nach einem schweren Unfall aktuell vollgesperrt. Umfahrt das Gebiet am besten weiträumig und dann wird noch geblitzt. In Bad Harzburg auf der Immenröder Straße, in Salzgitter-Gepperzagen auf dem Hardeweg, in Salzgitter-Wartenstedt auf der Eisenhüttenstraße. Teuer kann es werden in Kleinlaffede auf dem Münstädter Weg, in Braunschweig auf der Münchenstraße, in Semmenstedt auf der Leipziger Straße, in Leere steht einer auf der Berliner Straße, in Wolfsburg auf der L295 Höhe Heinenkamp und auf der Karl-Heine ehemals Berliner Brücke. Habt ihr noch was gesehen, Blitzer oder Staus? Dann einfach anrufen bei uns im Studio oder eine WhatsApp schicken, Text oder Sprachnachricht an die 0800 16 und 3x die 38. Gute Fahrt euch!
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0: Mit Marie, die Sommerferien sind auf der Zielgeraden. Am Donnerstag starten wir ins neue Schuljahr. Besonders aufregend für die neuen Erstklässler der Region und natürlich auch für die Schülerinnen und Schüler, die nun in die 5. Klasse kommen. Für ja, die Erstklässler heißt das aber auch, es steht jetzt ein neuer Lebensabschnitt an und auch damit der erste Schulweg, beziehungsweise vielleicht auch ein anderer, wenn wir auf die 5-Klässler schauen. Das kann aber auch erstmal zu einer Herausforderung werden. Worauf wir in den kommenden Wochen achten sollten, welche Tipps es gibt, damit der erste Schulweg auch gelingt, wir sprechen genauer darüber in gut 7 Minuten.
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0: 7.10 Uhr, hier ist euer Radio 38 und zack sind die Ferien auch schon fast wieder rum. Wir begrüßen das neue Schuljahr am Donnerstag, besonders aufregend für die neuen Erstklässler der Region. Für die steht ein aufregender neuer Lebensabschnitt an und damit auch ja, der erste Schulweg. Das kann für die Kleinen aber doch auch erstmal eine Herausforderung sein. Emily aus unserem Radio 38 Team, worauf sollten wir denn in den kommenden Wochen achten?
1: Allgemein gilt, etwas vorsichtiger fahren. Die Kinder haben gerade in den ersten Wochen alles andere im Kopf als den Straßenverkehr. Sie können Gefahren, Entfernungen und Geschwindigkeit noch nicht richtig einschätzen. Dazu kommt noch, dass ihr Sichtfeld und natürlich auch ihre Körpergröße kleiner ist als bei Erwachsenen. Heißt, zum einen sehen sie selbst nicht alles und werden auch leichter übersehen. Also, wenn ihr Kinder am Straßenrand seht, Fuß vom Gas und bremsbereit sein.
0: Wie kann ich denn als Elternteil meinem Kind dabei unterstützen?
1: Die Kinder brauchen vor allem Routine, also am besten die ersten Wochen begleiten. Das am besten auch zu Fuß und nicht mit dem Auto, sodass die Kinder sich den Weg auch gut einprägen können. Und das schon vor dem ersten Schultag, so Susanne Osing von der Landesverkehrswacht Niedersachsen.
2: Wichtig ist, dass man zu Zeiten übt, zu denen das Kind auch unterwegs ist. Also es bringt nicht, in den Nachmittagsstunden den Hinweg zu üben, weil das Verkehrsgeschehen ist in der Regel ein ganz anderes dann. Und wenn Änderungen eintreten, also Baustellen oder es wird im Herbst dunkler, dann auch nochmal nachzusteuern und zu gucken, na, klappt das denn wirklich immer noch gut?
1: Wer den Schulweg mit Bus oder Bahn testen möchte, kann dafür einen kostenlosen Probegutschein des VRB nutzen. Dieser steht noch bis Mittwoch auf der Internetseite des Verkehrsbunds zum Download bereit.
0: Danke dir, Emily. Diese Woche geht die Schule wieder los. Für die Erst- und Fünftklässler bedeutet das auch ein neuer Schulweg. Mit Übung und auffälliger Kleidung schaffen die Kleinen das aber ganz bestimmt.
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1: Tove Lo und Stromae. De Fleur.

Einen schönen guten Morgen euch. Es ist 7.15 Uhr. Schauen wir kurz auf das Wetter. Aktuell zeigt sich das auch richtig schön. Wechselnd bewölkt ist es heute. Dazu weht ein auffrischender Wind. Nachmittags kann es auch noch etwas Regen geben. Die Höchstwerte liegen heute bei 28 Grad. Der Radio 38 Wettertrend zeigt, Sonne und Wolken gibt es morgen im Mix bei maximal 22 Grad. Viel Sonne gibt es dann am Mittwoch bei Höchstwerten von 25 Grad. Im Kreis Gifhorn ist die B4 zwischen Großösingen und Großer Kain nach einem schweren Unfall aktuell voll gesperrt. Allen unterwegs eine gute und vor allem sichere Fahrt.

0: Run Free von Michael Patrick Kelly. 7.22 Uhr ist es. Wer am Sonntag auf der Autobahn unterwegs ist, wird in Niedersachsen wieder mehr Lkw begegnen. Das Sonn- und Feiertagsfahrverbot wurde bis Ende August aufgehoben. Mehr dazu und weiteres aus der Region gibt's gleich in unseren Regionalnachrichten um 7:30.
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0: Es ist kurz vor halb acht.
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0: An der alten Hauptstraße in Großbrunsrode sind es 19 Grad, 18 in Lutter am Bachenberge am Mühlenteich und 19 in Salzgitter-Lebenstedt am Kino. Wechselnd bewölkt zeigt sich der Himmel heute. Dazu weht ein auffrischender Wind. Nachmittags kann es auch noch etwas Regen geben. Die Höchstwerte liegen heute bei 28 Grad. Der Radio 38 Wettertrend zeigt, Sonne und Wolken gibt es morgen im Mix bei maximal 22 Grad. Und viel Sonne gibt es dann am Mittwoch bei Höchstwerten von 25 Grad.
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2: Ich bin Paula Bayer. Einen schönen guten Morgen. Nach einem Überfall auf eine Tankstelle im Kreis Hildesheim sind die Täter noch immer auf der Flucht. Die Polizei sucht nach Zeugen. Die beiden stürmten Donnerstagabend eine Tankstelle in Großdüngen. Maskiert und mit Waffen in der Hand forderten sie in der Hildesheimer Straße Bargeld. Als sie das auch bekamen, flüchteten sie laut Polizei auf einem schwarzen Motorroller ohne Kennzeichen. Die Mitarbeiterin blieb unverletzt. Die beiden Täter sollen jung, schlank und um die 1,70 groß sein. Sie trugen lange Oberteile und lange Hosen. Eine Fahndung, auch mit einem Polizeihubschrauber und einer Drohne, blieb bislang erfolglos. Zeugen melden sich bitte bei den Beamten in Hildesheim oder in Bad Salzdetfurt. Sonntags könnten uns wieder mehr Lkw auf den Autobahnen begegnen. Denn das Land Niedersachsen hat das Sonn- und Feiertagsfahrverbot bis Ende August aufgehoben. Der Grund ist der niedrige Wasserstand in den Flüssen, der den Schiffsverkehr massiv einschränkt. Die Waren müssen also umverteilt werden. Und um das so reibungslos wie möglich zu machen, dürfen die Transporter auch wieder sonntags und an Feiertagen die Autobahnen nutzen, heißt es in einer Mitteilung. Minister Grant-Hendrik Tonne will, dass Niedersachsen als zentrales Transitland möglichst schnell handelt, um Lieferketten und Warenströme zu sichern. Dazu will man sich in dieser Woche mit allen Beteiligten noch einmal austauschen. Der VfL Wolfsburg ist mit einem 0:0 Unentschieden gegen den 1. FC Kaiserslautern in die Zweitligasaison gestartet. Die Wolfsburger sind gut in die Partie gekommen und konnten sich einige Chancen rausspielen. In der zweiten Hälfte schlugen die Pfälzer dann allerdings zurück. Der erst 18-jährige Wolfsburger Torwart Jakub Zielinski verhinderte mit starken Paraden die Führung für den Gegner. Dass man seine eigenen Chancen nicht verwerten konnte, dazu sagt VfL-Trainer Tobias Strobel.
3: Also A gehört auch ein Gegner dazu, der es einfach sehr gut gemacht hat, sehr disziplinhaft verteidigt hat. Und unser Balltempo, also da schon so dieses Balltempo von außen aus nach innen, das haben wir einfach nicht so gut hinbekommen. Und A lag es einmal an uns, aber B, wie gesagt, dann auch an einem guten Gegner. Und deswegen sind wir auch nicht mehr so in den Rhythmus des höheren Ballbesitzes gekommen. Deswegen ja, Antwort ist an uns und am guten Gegner.
2: Jetzt am Wochenende geht's für die Wölfe direkt ins erste Niedersachsen.

0: In Bad Harzburg auf der Immenröder Straße, in Salzgitter-Geppertshagen auf dem Hardeweg. Teuer kann es werden in Salzgitter-Wartenstedt auf der Eisenhüttenstraße. In Klein-Lafferde auf dem Münstädter Weg. In Braunschweig auf der Münchenstraße. In Semmenstedt auf der Leipziger Straße. Teuer kann es werden in Lehre auf der Berliner Straße und in Wolfsburg auf der L295 Höhe Heinenkamp und auf der Karl-Heine ehemals Berliner Brücke. Habt ihr noch was gesehen, Blitzer oder Staus? Dann einfach anrufen bei uns im Studio oder eine WhatsApp schicken, Text oder Sprachnachricht an die 0800 eine 6 und dreimal die 38. Gute Fahrt euch!
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0: Am Montagmorgen mit Marie und Alex Warren ist ein gutes Beispiel für den extrem schnellen Aufstieg über Social Media. Aus einem jungen Mann mit schwieriger Vergangenheit wurde innerhalb weniger Jahre ein Grammy-nominierter Popstar. Und in 18 Tagen erscheint mit Wild Child bereits sein zweites Album. Darauf wird auch der Song Fever Dream zu hören sein. Und den gibt es jetzt für euch.
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Einen schönen guten Morgen. Hier ist euer Radio 38 um 7.39 Uhr. Und heute dürft ihr ganz offiziell einfach mal nichts tun. Denn heute ist der sogenannte Faulpelztag. Ja, während Nichtstun bis zum Ende der 70er Jahre noch eher einen schlechten Ruf hatte, setzte sich in den 80ern zunehmend ein anderes Verständnis durch. Nichtstun muss nicht unbedingt faul oder sinnlos sein. Und in unserer mittlerweile doch schnelllebigen Zeit, in der der Terminkalender oft ziemlich voll ist, wünschen sich viele mehr Freizeit und Flexibilität. Und Nichtstun kann sogar sinnvoll sein. Unser Gehirn braucht zwischendurch Momente der Ruhe und Entspannung. Und auch ein bisschen Zeit für uns selbst tut ab und an sehr gut. Also faul aufs Sofa legen, den Wecker ignorieren oder jetzt einfach noch so ein bisschen im Bett liegen bleiben. Heute dürft ihr das ganz offiziell. Ob das allerdings mit der Arbeit und allen anderen Verpflichtungen kompatibel ist, das muss jetzt jeder für sich selber entscheiden. Der Montag, der hat ja aber eben auch gerade erst angefangen. Homeworker gibt's jetzt für euch von Summer.

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Drehen von Clüso. Es ist 7.50 Uhr, ist euer Radio 38. Gleich im 80er-Flashback gibt es Genesis für euch. Hier ist Martha Fix mit Big City Life.

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0: Es ist kurz vor 8.
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0: In Schöningen am Gymnasium sind es 21 Grad, 20 in Nordsteimke und 21 in Lucklum an der Wegwarte. Wechselnd bewölkt zeigt sich das Wetter heute. Dazu weht ein auffrischender Wind. Nachmittags kann es noch etwas Regen geben. Die Höchstwerte liegen heute bei 28 Grad. Der Radio 38 Wettertrend zeigt, Sonne und Wolken gibt es morgen im Mix bei maximal 22 Grad und viel Sonne gibt es dann am Mittwoch bei Höchstwerten von 25 Grad.
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2: Ich bin Diana Kramer. In den vergangenen beiden Monaten war es in Westeuropa so warm wie noch nie im Juni und Juli. Das teilte der EU-Klimawandeldienst Copernicus mit. Die Durchschnittstemperatur betrug 21,6 Grad Celsius, rund 2,8 Grad über dem bisherigen Rekord von vor 4 Jahren.
3: Seit Mai hat es schon 4 Hitzewellen gegeben. Das sei für Westeuropa außergewöhnlich viel, sagen die Experten. Und auch die extreme Trockenheit dauert schon seit Monaten an. Im Juli war es vor allem in Spanien, Frankreich, Deutschland, Österreich und Ungarn extrem trocken. Und ausgetrocknete Böden verstärken die Hitze nochmal. Der Wasserstand von Seine, Rhein und Donau war außergewöhnlich niedrig und auch die Meere haben sich so stark aufgehitzt wie noch nie in einem Juli. Thomas Bremser, Redaktion.
2: Im Koalitionsstreit über die Abschaffung der abschlagsfreien Frührente nach 45 Beitragsjahren nähern sich Union und SPD offenbar an. Inzwischen plädiert auch Unionsfraktionschef Thorsten Frey für eine soziale Abfederung. Man werde über eine Härtefall- und Übergangsregelung reden, sagte Frey den Funke-Zeitungen. Die geplante Abschaffung der Frührente ohne Abschläge nach 45 Beitragsjahren sorgt in den Ländern und bei Sozialverbänden für erheblichen Widerstand. Illegale Tricks zur Umgehung des Mindestlohns haben Beschäftigte, Sozialkassen und den Staat innerhalb von 10 Jahren bis zu 64 Milliarden Euro gekostet. Das geht aus einer Auswertung des Deutschen Gewerkschaftsbundes hervor.
4: Durchschnittlich haben etwa 2 Millionen Beschäftigte pro Jahr zu wenig Lohn erhalten. Im Schnitt fehlten bis zu 2,40 Euro pro Stunde. Die DGB-Experten errechneten die Ausfälle für Beschäftigte, Sozial- und Staatskassen pro Jahr. 22 Milliarden Euro Verluste entfielen auf die Sozialkassen, an die zu wenig Beiträge gezahlt wurden. Zudem hätten 7 Milliarden Euro an Einkommensteuer gefehlt. Der gesetzliche Mindestlohn von derzeit 13,90 Euro ist eine allgemeine Untergrenze, die nur in wenigen Ausnahmefällen unterschritten werden darf. Tine Klimach, Berlin.
2: Zum Fußball. Traumstart für den 1. FC Nürnberg in die Saison der 2. Bundesliga. Die Franken unter Trainer Miroslav Klose gewannen 3:0 gegen Dynamo Dresden. Außerdem gewann Energie Cottbus 3:1 gegen Hannover 96. St. Pauli und Greuther Fürth trennten sich 1:1.
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0: Um 8.03 Uhr im Kreis Gifhorn ist die B4 zwischen Großösingen und Großer Kain nach einem schweren Unfall aktuell vollgesperrt. Wenn ihr euch dort auskennt, umfahrt das Gebiet weiträumig. Es wird geblitzt. In Goslar auf der Astfelder Straße, in Bad Harzburg auf der Immenröder Straße. Teuer kann es werden in Salzgitter-Geppertshagen auf dem Hardeweg. In Salzgitter-Wartenstedt auf der Eisenhüttenstraße. In Klein-Lafferde stehen sie auf dem Münstädter Weg. Dann noch in Braunschweig auf der Münchenstraße. In Semmenstedt auf der Leipziger Straße. Teuer kann es werden in Leere auf der Berliner Straße. In Wolfsburg auf der L295 Höhe Heinenkamp. Auf der Dieselstraße und auf der Karl-Heine, ehemals Berliner Brücke. Und in Velpke auf der Graf-Horster Straße. Habt ihr noch was gesehen, Blitzer oder Staus? Dann einfach anrufen bei uns im Studio oder eine WhatsApp schicken, Text oder Sprachnachricht an die 0800 16 und 3x die 38. Gute Fahrt euch!
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0: Mit Marie am Montagmorgen. Und auch Eintracht Braunschweig und der VfL Wolfsburg sind am Wochenende in die neue Saison gestartet, in die zweite Bundesliga. Und wir schauen gleich nochmal genauer auf die Partien nach nur zwei Songs.
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0: Tampa City hier auf Radio 38 um 8.11 Uhr.
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0: Mit einem unglaublichen Sieg ist Eintracht Braunschweig in die neue Zweitligasaison gestartet. Die Löwen bezwangen auswärts den ersten FC Magdeburg mit einem deutlichen 6:1. Eintracht-Cheftrainer Lars Konecka sagte nach dem Spiel:
2: Ja, ich freue mich sehr, dass das Spiel für uns positiv ausgegangen ist. Wir hatten uns auf einen sehr, sehr starken Gegner vorbereitet, den, wie ich finde, auch alle anderen noch zu erwarten haben. Man hat schon gesehen, dass da Jungs an Bord sind, die echt kicken können. Und unser Auftrag war es halt, das so ein bisschen zu unterbinden und ihnen das wegzunehmen, beziehungsweise dann halt Ballbesitz zu gewähren, wenn es Bereiche sind, die für uns ungefährlich sind oder nicht so wehtun. Die Bereiche, in denen uns halt dieses Spiel mit dem Ball von Magdeburg wehtut, halt möglichst gering zu halten. Ich finde, das ist uns so in den ersten Minuten sehr gut gelungen. Und dann kam es dazu, dass wir auch dann uns dann durch einen Konter belohnen. Wir haben einen tiefen Ball gewinnen können, aber den Konter schön zu Ende spielen und machen dann, finde ich, auch ein schönes Tor.
0: Die Treffer für Eintracht erzielten Opoku, zweimal Urbich, Aydin, Di Benedetto und Flick. Diesen Freitag geht es für Eintracht direkt weiter. Den Schwung aus diesem Ergebnis will die Konecka-Elf natürlich mitnehmen. Im Flutlicht des Eintracht-Stadions empfangen die Löwen um 18.30 Uhr den VfL Bochum. Zum Saisonauftakt trennte sich der VfL Wolfsburg zu Hause mit einem torlosen Unentschieden vom 1. FC Kaiserslautern. Nach einem kontrollierten Beginn übernahmen die Wölfe zunehmend das Kommando und hatten vor der Pause die besseren Möglichkeiten. Nach dem Seitenwechsel blieben die großen Chancen weitgehend aus. VfL-Cheftrainer Tobias Strobel sagte nach der Partie:
3: Wichtig, habe ich den Jungs dann auch gesagt, dass du bis zur letzten Sekunde probierst, als Team einzustehen, auch wenn die Wege weiter werden, wenn du müde wirst und dass du dann nicht kopflos agierst und das Gegentor noch frisst, weil das hätte uns dann wehgetan und das zeigt dann schon, dass du auch da klar in der Birne bist, dass du dich da nicht unruhig machen lässt und dann irgendwie am Ende des Tages, hört sich blöd an, aber dann trotzdem auch zufrieden mit dem Punkt bist und nicht irgendwie auf All-In gehst und da wiederhole ich mich doch mal, den 0-1-Treffer bekommst. Deswegen viele gute Sachen dabei, viele nicht so gute Sachen dabei, was uns aber bewusst war. Und da ziehen wir heute ganz viel mit raus für die nächsten Wochen und dann schauen wir, dass wir uns in den nächsten Wochen vor der Kiste auch öfter belohnen.
0: Eine weitere Anreise zum ersten Auswärtsspiel hat der VfL kommendes Wochenende nicht. Am Sonntag sind die Wölfe zu Gast bei Hannover 96. Anstoß ist um 13.30 Uhr.
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Lieblingssongs am Montagmorgen. Es ist 8.17 Uhr. Kurzer Blick auf das Wetter. Ja, wechselnd bewölkt zeigt sich das heute. Dazu weht noch ein auffrischender Wind. Nachmittags kann es noch den ein oder anderen Regentropfen geben. Die Höchstwerte liegen bei 28 Grad. Im Kreis Gifhorn ist die B4 zwischen Großösingen und Großer Kain nach einem schweren Unfall aktuell voll gesperrt. Wenn ihr euch dort auskennt, umfahrt das Gebiet weiträumig. Allen unterwegs eine gute und vor allem sichere Fahrt.

0: Red Elton hier auf Radio 38. 8.23 Uhr haben wir es. In Gifhorn soll es mehr Sicherheit für Grundschüler geben. Was genau dahinter steckt und weiteres aus der Region gibt es gleich in unseren Regionalnachrichten um 8:30.
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0: Leichtes Gepäck von Silbermond. 8 Uhr 28.
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0: In Peine am Stadttheater und in Goslar am Kahnteich sind es 21 Grad, 22 in Großdenkte. Ja, wechselnd bewölkt zeigt sich das Wetter heute. Dazu weht ein auffrischender Wind. Nachmittags kann es noch den ein oder anderen Regentropfen geben. Die Höchstwerte liegen heute bei 28 Grad. Der Radio 38 Wettertrend zeigt, einen Mix aus Sonne und Wolken gibt es morgen bei maximal 22 Grad. Viel Sonnenschein haben wir dann am Mittwoch bei Höchstwerten von 25 Grad.
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2: Ich bin Paula Bayer. Einen schönen guten Morgen. Bei einem schweren Verkehrsunfall im Kreis Wolfenbüttel ist am Wochenende ein Mensch ums Leben gekommen. Der 33-Jährige war am späten Samstagabend gegen 23 Uhr auf der L627 zwischen Schöppenstedt und Barnsleben unterwegs. Dort geriet er laut Polizei aus noch ungeklärter Ursache in einer Rechtskurve in den Gegenverkehr. Dabei stieß er frontal mit einem entgegenkommenden LKW zusammen. Sein Wagen landete im Straßengraben. Für den 33-jährigen Autofahrer kam jede Hilfe zu spät. Er verstarb noch an der Unfallstelle. Der 58-jährige LKW-Fahrer wurde leicht verletzt ins Klinikum Wolfenbüttel gebracht. Die Landesstraße war während der Bergungs- und Spurensicherungsarbeiten voll gesperrt. Mehr Sicherheit für Grundschüler in Gifhorn. Die Stadt greift in Gamsen durch und geht gegen das Verkehrschaos vor der Wilhelm-Busch-Schule an. Von heute an wird die Köthner Straße komplett zur Einbahnstraße in Richtung Westerfeldweg, heißt es aus dem Rathaus. Autos dürfen dort künftig nur noch von der Hamburger Straße aus einfahren. Fahrräder dürfen weiterhin in beide Richtungen fahren. Außerdem bekommt der Westerfeldweg einen neuen Fußgängerüberweg. Grund für die Neuerungen seien anhaltende Beschwerden über gefährliche Situationen durch sogenannte Elterntaxis, so die Stadt. Daher der Appell der Verwaltung, die Kinder sollten möglichst zu Fuß zur Schule gehen. Ein sehr erfolgreicher Saisonstart für Eintracht Braunschweig. Mit einem 6:1 Auswärtssieg gegen den 1. FC Magdeburg haben sich die Löwen an die Spitze der Tabelle katapultiert. Nach Treffern von Aaron Opoku, Mehmet Aydin und einem Doppelpack von Jan Urbich ging es bereits mit einem 4:0 in die Pause. Samuele Di Benedetto und Florian Flick erhöhten dann aus Sicht der Braunschweiger. Noch in der ersten Hälfte spielte der FCM durch eine rote Karte mit einem Mann weniger. Eintracht-Trainer Lars Konetka zeigte sich nach Abpfiff sehr zufrieden.
3: Dann ist es manchmal so im Fußball, dann gibt es halt so einen Dreifachschlag. Manchmal ist dann auch die Unkonzentriertheit vom Gegner da vielleicht oder wir kommen in so einen kurzen Flow und schaffen es dann auf 3:0 zu erhöhen und gefolgt dann von der roten Karte und dann ist das Spiel natürlich in eine bestimmte Richtung gekippt. Das ist halt dann mit Momentum so und dann ist es auch noch schwierig, das Spiel dann im Nachhinein zu bewerten. Was ich gut finde, ist, dass wir das, was wir uns vorher vorgenommen haben, gut befolgt haben und auch dann in der Folge so scharf geblieben sind.
2: Jetzt sind die Löwen bereits am Freitag wieder gefragt. Erstmals diese Saison vor heimischer Kulisse. Anstoß gegen den

0: Gefahren ist die B4 zwischen Großösingen und Großer Kain nach einem schweren Unfall aktuell vollgesperrt. Wenn ihr euch dort auskennt, umfahrt das Gebiet weiträumig. Es wird geblitzt in Goslar auf der Astfelder Straße, in Bad Harzburg auf der Immenröder Straße. Teuer kann es werden in Salzgitter-Gebad Zagen auf dem Hardeweg. In Salzgitter-Wartenstedt auf der Eisenhüttenstraße. In Kleinlafferte steht einer auf dem Münchstädter Weg, dann noch in Braunschweig auf der Münchenstraße, in Semmenstedt auf der Leipziger Straße, in Lehre auf der Berliner Straße. In Wolfsburg haben wir einen auf der L295 Höhe Heinenkamp, auf der Dieselstraße und auf der Karl-Heine ehemals Berliner Brücke. Und in Velpke steht noch einer auf der Graforster Straße. Habt ihr noch was gesehen, Blitzer oder Staus? Dann einfach anrufen bei uns im Studio oder eine WhatsApp schicken, Text oder Sprachnachricht an die 0800 eine 6 und dreimal die 38. Gute Fahrt euch!
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0: Am Montagmorgen mit Marie. Die Sommerferien sind auf der Zielgeraden. Am Donnerstag starten wir ins neue Schuljahr. Besonders aufregend für die neuen Erstklässler der Region, denn ein neuer Lebensabschnitt steht an und damit auch der erste Schulweg. Das kann aber auch zu einer Herausforderung werden erstmal. Worauf wir in den kommenden Wochen achten sollten, welche Tipps es gibt, damit der erste Schulweg auch gelingt, wir sprechen gleich genauer darüber nach den Backstreet Boys. Hier sind The Bowser.
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0: Die Backstreet Boys um 8.41 Uhr und zack, sind die Ferien auch fast schon wieder rum. Wir begrüßen das neue Schuljahr am Donnerstag. Besonders aufregend für die neuen Erstklässler der Region. Für die steht nämlich ein aufregender neuer Lebensabschnitt an und damit auch der erste Schulweg. Das kann für die Kleinen aber doch auch erstmal eine Herausforderung sein. Emily aus unserem Radio 38 Team. Worauf sollten wir denn jetzt in den kommenden Wochen achten?
1: Allgemein gilt, etwas vorsichtiger fahren. Die Kinder haben gerade in den ersten Wochen alles andere im Kopf als den Straßenverkehr. Sie können Gefahren, Entfernungen und Geschwindigkeit noch nicht richtig einschätzen. Dazu kommt noch, dass ihr Sichtfeld und natürlich auch ihre Körpergröße kleiner ist als bei Erwachsenen. Heißt, zum einen sehen sie selbst nicht alles und werden auch leichter übersehen. Also, wenn ihr Kinder am Straßenrand seht, Fuß vom Gas und bremsbereit sein.
0: Wie kann ich denn als Elternteil mein Kind dabei unterstützen?
1: Die Kinder brauchen vor allem Routine, also am besten die ersten Wochen begleiten. Das am besten auch zu Fuß und nicht mit dem Auto, sodass die Kinder sich den Weg auch gut einprägen können. Und das schon vor dem ersten Schultag, so Susanne Osing von der Landesverkehrswacht Niedersachsen.
2: Wichtig ist, dass man zu Zeiten übt, zu denen das Kind auch unterwegs ist. Also es bringt nicht, in den Nachmittagsstunden den Hinweg zu üben, weil das Verkehrsgeschehen ist in der Regel ein ganz anderes dann. Und wenn Änderungen eintreten, also Baustellen oder es wird im Herbst dunkler, dann auch nochmal nachzusteuern und zu gucken, na, klappt das denn wirklich immer noch gut?
1: Wer den Schulweg mit Bus oder Bahn testen möchte, kann dafür einen kostenlosen Probegutschein des VRB nutzen. Dieser steht noch bis Mittwoch auf der Internetseite des Verkehrsbunds zum Download bereit.
0: Danke dir, Emily. Diese Woche geht die Schule wieder los. Für die Erst- und Fünftklässler bedeutet das ein neuer Schulweg. Mit Übung und auffälliger Kleidung schaffen die Kleinen das aber ganz bestimmt.

Einen schönen Montagmorgen euch. 8.52 Uhr haben wir es. Gleich im 80er Flashback für euch. Madonna. Hier sind Offenbach und Nicky Waterhouse mit Catchy.

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0: Express Yourself von Madonna. Es ist kurz vor neun.
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0: In Bad Harzburg an der Grundschule und in Braunschweig am Schützenplatz sind es 22 Grad, 23 in Helmstedt am Amtsgericht. Mal mehr, mal weniger Wolken gibt es heute am Himmel zu sehen. Dazu weht noch ein auffrischender Wind nachmittags. Da kann es dann den einen oder anderen Regentropfen geben. Die Höchstwerte liegen heute bei 28 Grad. Der Radio 38 Wettertrend zeigt, Sonne und Wolken gibt es morgen ebenfalls im Mix bei maximal 22 Grad. Und viel Sonnenschein haben wir dann am Mittwoch bei Höchstwerten von 25 Grad.
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2: Ich bin Diana Kramer. In Deutschland gibt es immer mehr E-Scooter. Im vergangenen Jahr waren knapp 1,66 Millionen Fahrzeuge versichert, wie aus Daten des Versicherungsverbands GDV hervorgeht. Das sind rund 320.000 mehr als vor einem Jahr und gut doppelt so viele wie 2022.
3: E-Scooter haben sich für viele Menschen als Verkehrsmittel für kurze Wege etabliert, so eine GDV-Sprecherin. Sie sind vergleichsweise günstig und brauchen wenig Platz. Die Zahl der Unfälle ist allerdings deutlich gestiegen. 2025 gab es etwa 16.500 E-Scooter-Unfälle mit Verletzten. 38 Menschen kamen dabei ums Leben. Im Vergleich zu 2022 hat sich die Zahl der Unfälle mit Personenschaden damit fast verdoppelt. David Riemer, Redaktion.
2: Anders als große Sprachmodelle wie ChatGPT soll industrielle KI Maschinen selbstständiger machen. Bundeswirtschaftsministerin Katharina Reiche sieht darin eine große Chance für Deutschland, international eine Führungsrolle zu übernehmen. Das sagte sie der deutschen Presseagentur.
4: KI-gesteuerte Maschinen oder Unterstützung der Ingenieure. Dort, wo Maschinen, Fabriken und Produktion mithilfe von KI intelligenter werden, hat Deutschland laut Ministerin Reiche sehr gute Voraussetzungen, international eine führende Rolle zu spielen. Unterstützung kommt wohl auch von der Bundesnetzagentur, zumal industrielle KI zum echten Wettbewerbsvorteil für Unternehmen werden kann. Denn bei hochkomplexen Produktionsprozessen sind Europa und Deutschland führend, sagt Reiche. Schon jetzt setzen hierzulande viele Industrieunternehmen KI im Arbeitsalltag ein. Katrin Müller, Nachrichtenredaktion.
2: Die vergangenen beiden Monate waren die heißesten jemals gemessen in Juni und Juli in Westeuropa. Die Temperatur lag im Schnitt bei 21,6 Grad Celsius, knapp 2,8 Grad über dem langjährigen Mittel von 1991 bis 2020. Das teilte der EU-Klimawandeldienst Copernicus mit. Dabei zeigt sich allerdings ein Temperaturgefälle von West- nach Osteuropa und Skandinavien, wo es wesentlich kühler war. Auch in Deutschland war es im Juni und Juli im Süden deutlich wärmer als im Norden. Zum Fußball und den Ergebnissen der zweiten Bundesliga vom Sonntag. St. Pauli Greuther Fürth 1:1, Nürnberg Dresden 3:0 und Cottbus Hannover 3:1.
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0: Um 9.03 Uhr im Kreis Gifhorn ist die B4 zwischen Großösingen und Großer Kain nach einem schweren Unfall aktuell voll gesperrt. Wenn ihr euch dort auskennt, umfahrt das Gebiet weiträumig. Auf der A39 Wolfsburg Richtung Braunschweig zwischen Kremlingen und Sickte steht ein Pannen-LKW. Da liegen Reifenteile auf der Fahrbahn. Fahrt dort ebenfalls vorsichtig. Es wird geblitzt in Goslar auf der Astfelder Straße, in Bad Harzburg auf der Immenröder Straße, in Salzgitter-Gepperzagen auf dem Hardeweg, in Salzgitter-Wartenstedt auf der Eisenhüttenstraße, in Kleinlafferde auf dem Münstädter Weg haben wir einen, in Braunschweig auf der Münchenstraße, in Semmenstedt auf der Leipziger Straße, dann noch in Lehre auf der Berliner Straße, in Wolfsburg auf der L295 Höhe Heinenkamp, auf der Dieselstraße und auf der Karl-Hahn, ehemals Berliner Brücke. Und in Velpke auf der Graf-Forster-Straße. Habt ihr noch was gesehen, Blitzer oder Staus? Dann einfach anrufen bei uns im Studio oder eine WhatsApp schicken, Text oder Sprachnachricht an die 0800 eine 6 und dreimal die 38. Gute Fahrt euch.
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0: Mit Marie mehr als eine halbe Milliarde Dollar Strafe. Das muss der Facebook-Mutterkonzern bezahlen. Warum und mehr aus der Wirtschaft gibt's gleich nach Licky Lee. Hier ist Michael Schulte mit Beautiful Reason.
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1: Der Automobilzulieferer IAV und die IG Metall haben sich auf einen Zukunftstarifvertrag geeinigt. Dieser sichert den Fortbestand aller Standorte, darunter Gifhorn, Berlin und Stolberg, und schließt betriebsbedingte Kündigungen bis Ende 2028 aus. Allerdings soll die Belegschaft deutschlandweit von aktuell etwa 5.000 auf knapp 3.000 Beschäftigte verringert werden. Regeln will man das über Freiwilligen- und Abfindungsprogramme, heißt es. Die Unternehmensführung verteidigt diesen Schritt. Die Gewerkschaft kritisiert das Management dafür, alternative Vorschläge der Belegschaft für neue Geschäftsfelder unberücksichtigt gelassen zu haben. Kommen Züge der Deutschen Bahn weiterhin überwiegend mit Verspätung an, sollen Bahnmanagerinnen und Manager das an ihrem Gehalt spüren. So der Vorschlag von Bundesverkehrsminister Steffen Bilger. Bonuszahlungen sollten an den tatsächlichen Erfolg gekoppelt sein, sagte der CDU-Politiker der Bild am Sonntag. Unterstützung für den Vorschlag kommt vom Fahrgastverband Pro Bahn, den Grünen und der SPD. Allerdings wird im selben Schritt betont, dass der Bund auch seiner eigenen Pflicht in Form von Sanierungsarbeiten und dem Ausbau des Schienennetzes nachkommen müsse. Der Facebook-Mutterkonzern Meta muss mehr als eine halbe Milliarde Dollar Strafe zahlen. Damit soll das Unternehmen für psychische Schäden und Sicherheitsrisiken von Kindern aufkommen, sowie in Aufklärung, Prävention und Vorsorgeuntersuchungen investieren, so das Urteil eines Gerichts im US-Bundesstaat New Mexico. Obendrauf verpflichtet das Urteil den Konzern dazu, soziale Medien und Messenger-Dienste für Jugendliche umzugestalten, um so beispielsweise süchtig machende Mechanismen einzudämmen. Meta hat bereits angekündigt, gegen die Entscheidung in Berufung zu gehen.
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0: Es ist 9.23 Uhr. Wer am Sonntag auf der Autobahn unterwegs ist, wird in Niedersachsen wieder mehr Lkw begegnen. Das Sonn- und Feiertagsfahrverbot wurde bis Ende August aufgehoben. Warum und weiteres aus der Region gibt es gleich in unseren Regionalnachrichten um 9:30 Uhr.
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0: Bruno Mars um kurz vor 9:30.
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0: In Wolfenbüttel am Stadtgraben und in Denstorf sind es 24 Grad, 23 in Gifhorn am Tankumsee. Wechselnd bewölkt zeigt sich das Wetter heute. Dazu weht ein auffrischender Wind. Nachmittags kann es ein bisschen Regen geben. Die Höchstwerte liegen heute bei 28 Grad. Der Radio 38 Wettertrend zeigt, Sonne und Wolken gibt es morgen im Mix bei maximal 22 Grad. Und viel Sonnenschein haben wir dann am Mittwoch bei Höchstwerten von 25 Grad.
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2: Ich bin Paula Bayer. Einen schönen guten Morgen. Nach einem Überfall auf eine Tankstelle im Kreis Hildesheim sind die Täter noch immer auf der Flucht. Die Polizei sucht nach Zeugen. Die beiden stürmten Donnerstagabend eine Tankstelle in Großdüngen. Maskiert und mit Waffen in der Hand forderten sie in der Hildesheimer Straße Bargeld. Als sie das auch bekamen, flüchteten sie laut Polizei auf einem schwarzen Motorroller ohne Kennzeichen. Die Mitarbeiterin blieb unverletzt. Die beiden Täter sollen jung, schlank und um die 1,70 groß sein. Sie trugen lange Oberteile und lange Hosen. Eine Fahndung, auch mit einem Polizeihubschrauber und einer Drohne, blieb bislang erfolglos. Zeugen melden sich bitte bei den Beamten in Hildesheim oder in Bad Salzdetfurt. Sonntags könnten uns wieder mehr Lkw auf den Autobahnen begegnen. Denn das Land Niedersachsen hat das Sonn- und Feiertagsfahrverbot bis Ende August aufgehoben. Der Grund ist der niedrige Wasserstand in den Flüssen, der den Schiffsverkehr massiv einschränkt. Die Waren müssen also umverteilt werden. Und um das so reibungslos wie möglich zu machen, dürfen die Transporter auch wieder sonntags und an Feiertagen die Autobahnen nutzen, heißt es in einer Mitteilung. Minister Grant-Hendrik Tonne will, dass Niedersachsen als zentrales Transitland möglichst schnell handelt, um Lieferketten und Warenströme zu sichern. Dazu will man sich in dieser Woche mit allen Beteiligten noch einmal austauschen. Der VfL Wolfsburg ist mit einem 0:0 Unentschieden gegen den 1. FC Kaiserslautern in die Zweitligasaison gestartet. Die Wolfsburger sind gut in die Partie gekommen und konnten sich einige Chancen rausspielen. In der zweiten Hälfte schlugen die Pfälzer dann allerdings zurück. Der erst 18-jährige Wolfsburger Torwart Jakub Zielinski verhinderte mit starken Paraden die Führung für den Gegner. Dass man seine eigenen Chancen nicht verwerten konnte, dazu sagt VfL-Trainer Tobias Strobel.
3: Also A, gehört da auch ein Gegner dazu, der es einfach sehr gut gemacht hat, sehr disziplinhaft verteidigt hat. Und unser Balltempo, also da schon so dieses Balltempo von außen aus nach innen, das haben wir einfach nicht so gut hinbekommen. Und A, lag es einmal an uns, aber B, wie gesagt, dann auch an einem guten Gegner. Und deswegen sind wir auch nicht mehr so in den Rhythmus des höheren Ballbesitzes gekommen. Deswegen, ja, Antwort ist an uns und am guten Gegner.
2: Jetzt am Wochenende geht's für die Wölfe direkt ins erste Niedersachsen-Duell der Saison. Anstoß gegen Hannover ist Sonntag 13.30 Uhr.
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0: Um 9.32 Uhr im Kreis Gifhorn ist die B4 zwischen Großösingen und Großer Kain nach einem schweren Unfall aktuell vollgesperrt. Wenn ihr euch dort auskennt, umfahrt das Gebiet weiträumig. Und auf der A39 Wolfsburg Richtung Braunschweig zwischen Kremlingen und Sickte steht ein Pannen-LKW. Dort liegen auch Reifenteile auf der Fahrbahn. Es wird geblitzt. In Goslar auf der Astfelder Straße, in Bad Harzburg auf der Immenröder Straße. Teuer kann es werden auf der B4 zwischen Bad Harzburg und Torfhaus, hat uns Bernd gemeldet. Danke dafür. In Salzgitter-Geppertshagen steht einer auf dem Hadeweg.

0: den Blitzer oder Staus? Dann einfach anrufen bei uns im Studio oder eine WhatsApp schicken, Text oder Sprachnachricht an die 0800 eine 6 und 3x die 38. Gute Fahrt euch.
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0: Mit Marie und euren Lieblingssongs, damit ihr gut startet in den Montagvormittag. Meredith Brooks gibt's gleich, unter anderem. Hier sind Shakira und Burna Boy, der Sommerhit des Jahres 2026 mit Dai Dai.
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0: Es ist kurz vor 10.
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0: Schauen wir aufs Thermometer. In Vechelde am Bahnhof und in Neindorf sind es 25 Grad, 24 in Adenbüttel. Ja, der Himmel, der zeigt sich heute wechselnd bewölkt. Dazu weht ein auffrischender Wind. Nachmittags kann noch der ein oder andere Regentropfen runterkommen. Die Höchstwerte liegen heute bei 28 Grad. Der Radio 38, hier Wetter drin zeigt. Sonne und Wolken gibt es dann morgen auch im Mix bei maximal 22 Grad. Und viel Sonne haben wir dann am Mittwoch bei Höchstwerten von 25 Grad.
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2: Ich bin Diana Kramer. Mehrere Hitzewellen haben die Temperaturen im Juni und Juli vielerorts in Westeuropa auf Rekordwerte getrieben. Die Durchschnittstemperatur lag bei 21,6 Grad Celsius und damit fast 2,8 Grad über dem langjährigen Mittel. Wegen Hitze und Trockenheit führen auch viele Flüsse nach wie vor zu wenig Wasser.
3: Auch Rhein und Donau haben derzeit Wasserstände deutlich unter dem langjährigen Mittel. Laut EU-Klimawandeldienst sind die örtlich sogar außergewöhnlich niedrig. Viele Frachtschiffe müssen ihre Ladung reduzieren und es gibt Sorgen, dass sie die Flüsse bei anhaltender Trockenheit an einigen Stellen gar nicht mehr befahren können. Für zusätzliche Transportmöglichkeiten auf der Straße haben mehrere Bundesländer deshalb das Fahrverbot für bestimmte Lkw an Sonn- und Feiertagen vorübergehend aufgehoben. Die Hitze trifft auch die Weltmeere. Die haben sich im Juli auf Rekordniveau aufgeheizt. Katrin Müller, Nachrichtenredaktion.
2: Die Umgehung des Mindestlohns hat nach Berechnungen des Deutschen Gewerkschaftsbundes seit 2015 wirtschaftliche Schäden in Höhe von rund 64 Milliarden Euro angerichtet. 35 Milliarden davon hätten betroffene Beschäftigte getragen, die den Mindestlohn nicht in voller Höhe bekommen haben. Laut DGB fehlen rund 2 Millionen Beschäftigten hierzulande im Schnitt 1,70 Euro bis 2,40 Euro pro Stunde. Wer ein Auto kaufen will, sollte selbst bei professionell wirkenden Offerten auf der Hut sein. Aktuell häufen sich Betrugsfälle mit vermeintlich günstigen Fahrzeugangeboten, warnte jüngst die Pforzheimer Polizei auf Instagram.
4: Auch der Kfz-Verband Baden-Württemberg erkennt eine Betrugswelle mit neuen, immer professionelleren Tricks. Man beobachte das vor allem in den letzten 2-3 Jahren, in digitalen Kanälen und mit täuschend echten Identitäten. Oft werden angebliche Unfallfahrzeuge zu Schnäppchenpreisen angeboten. Die Täter verlangen eine Anzahlung noch vor einer Fahrzeugbesichtigung. Selbst etablierte Autohäuser sind unter den Opfern. Thomas Thonfeld, Nachrichtenredaktion.
2: Auf den Philippinen sind bei Überschwemmungen und Erdrutschen mindestens 8 Menschen ums Leben gekommen. Einige Personen werden vermisst. Auslöser sind mehrere Tropenstürme sowie der Südwestmonsun, die seit mehr als einer Woche zu heftigen Regenfällen führen. Nach Angaben der philippinischen Behörden sind landesweit mehr als 750.000 Menschen von den Unwettern betroffen.
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0: Um 10.02 Uhr, Vorsicht bitte auf der A2 Braunschweig Richtung Hannover. Zwischen Braunschweig-Watenbüttel und Raststätte Zweidorfer Holz läuft eine Unfallaufnahme. Und im Kreis Gifhorn ist die B4 zwischen Großösingen und Großer Hain nach einem schweren Unfall aktuell vollgesperrt. Wenn ihr euch dort auskennt, umfahrt das Gebiet weiträumig. Es wird geblitzt. In Goslar auf der Astfelder Straße, in Bad Harzburg auf der Immenröder Straße, auf der B4 zwischen Bad Harzburg und Torfhaus. Teuer kann es werden in Salzgitter-Gebbertshagen auf dem Hardeweg, in Salzgitter-Wartenstedt auf der Eisenhüttenstraße, in Kleinlafferte auf dem Münstädter Weg, dann noch in Braunschweig auf der Münchenstraße und auf der Berliner Straße. In Semmenstedt haben wir einen Blitzer auf der Leipziger Straße, in Lehre auf der Berliner Straße, in Wolfsburg auf der L295 Höhe Heinenkamp, auf der Karl Hahn, ehemals Berliner Brücke und auf der Oebisfelder Straße und in Velpke auf der Graforster Straße. Habt ihr noch was gesehen, Blitzer oder Staus? Dann einfach anrufen bei uns im Studio oder eine WhatsApp schicken, Text oder Sprachnachricht an die 0800 16 und 3x die 38. Gute Fahrt euch!
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1: Das ist kein Pappenstiel. Hört man gern auch mal als, das ist keinen Pappenstiel wert. Und das bedeutet so viel wie, das taugt überhaupt nichts. Allerdings geht es hier nicht um Pappe, vielmehr handelt es sich dabei um eine Verkürzung von Pappenblumenstiel. Ja, und damit ist der hohle Stiel des Pfaffenröhrleins gemeint. Wir kennen diese Blume als Löwenzahn. Ja, und da es den Löwenzahn vor allem im Sommer an allen Ecken und Enden zu finden gibt, wurde er zum Sinnbild des Wertlosen. Ein Löwenzahn oder ein Pappenstiel ist eben einfach nichts wert. Habt ihr auch eine Frage an unsere Wissen2Go-Redaktion? Schreibt uns eine Mail an redaktion@radio38.de.

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0: um kurz vor 11:30.
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0: In Kremlingen am Sportplatz und in Lamme sind es 26 Grad. In Schöningen am Gymnasium 27. Ja, mal weniger Wolken gibt es heute am Himmel zu sehen. Dazu weht noch ein auffrischender Wind. Nachmittags kann es dann ein bisschen Regen geben. Die Höchstwerte liegen heute bei 28 Grad. Der Radio 38 Wettertrend zeigt, Sonne und Wolken gibt es dann morgen auch im Mix bei maximal 22 Grad. Und viel Sonnenschein haben wir dann am Mittwoch bei Höchstwerten von 25 Grad.
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2: Ich bin Paula Bayer. Einen schönen guten Tag. Nach einem Überfall auf eine Tankstelle im Kreis Hildesheim sind die Täter noch immer auf der Flucht. Die Polizei sucht nach Zeugen. Die beiden stürmten Donnerstagabend eine Tankstelle in Großdüngen. Maskiert und mit Waffen in der Hand forderten sie in der Hildesheimer Straße Bargeld. Als sie das auch bekamen, flüchteten sie laut Polizei auf einem schwarzen Motorroller ohne Kennzeichen. Die Mitarbeiterin blieb unverletzt. Die beiden Täter sollen jung, schlank und um die 1,70 groß sein. Sie trugen lange Oberteile und lange Hosen. Eine Fahndung, auch mit einem Polizeihubschrauber und einer Drohne, blieb bislang erfolglos. Zeugen melden sich bitte bei den Beamten in Hildesheim oder in Bad Salzdetfurt. Sonntags könnten uns wieder mehr Lkw auf den Autobahnen begegnen. Denn das Land Niedersachsen hat das Sonn- und Feiertagsfahrverbot bis Ende August aufgehoben. Der Grund ist der niedrige Wasserstand in den Flüssen, der den Schiffsverkehr massiv einschränkt. Die Waren müssen also umverteilt werden. Und um das so reibungslos wie möglich zu machen, dürfen die Transporter auch wieder sonntags und an Feiertagen die Autobahnen nutzen, heißt es in einer Mitteilung. Minister Grant-Hendrik Tonne will, dass Niedersachsen als zentrales Transitland möglichst schnell handelt, um Lieferketten und Warenströme zu sichern. Dazu will man sich in dieser Woche mit allen Beteiligten noch einmal austauschen. Der VfL Wolfsburg ist mit einem 0:0 Unentschieden gegen den 1. FC Kaiserslautern in die Zweitligasaison gestartet. Die Wolfsburger sind gut in die Partie gekommen und konnten sich einige Chancen rausspielen. In der zweiten Hälfte schlugen die Pfälzer dann allerdings zurück. Der erst 18-jährige Wolfsburger Torwart Jakub Zielinski verhinderte mit starken Paraden die Führung für den Gegner. Dass man seine eigenen Chancen nicht verwerten konnte, dazu sagt VfL-Trainer Tobias Strobel.
3: Also A, gehört da auch ein Gegner dazu, der es einfach sehr gut gemacht hat, sehr disziplinhaft verteidigt hat. Und unser Balltempo, also da schon so dieses Balltempo von außen aus nach innen, das haben wir einfach nicht so gut hinbekommen. Und A lag es einmal an uns, aber B, wie gesagt, dann auch an einem guten Gegner. Und deswegen sind wir auch nicht mehr so in den Rhythmus des höheren Ballbesitz gekommen. Deswegen, ja, Antwort ist an uns und am guten Gegner.
2: Jetzt am Wochenende geht's für die Wölfe direkt ins erste Niedersachsen-Duell der Saison. Anstoß gegen Hannover ist Sonntag 13.30 Uhr.
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0: Um 10.33 Uhr auf der A2 Braunschweig Richtung Hannover zwischen Braunschweig-Wartenbüttel und Raststätte Zweidorfer Holz läuft eine Unfallaufnahme. Und im Kreis Gifhorn ist die B4 zwischen Großösingen und Großer Kain nach einem schweren Unfall aktuell noch voll gesperrt. Wenn ihr euch dort auskennt, umfahrt das Gebiet weiträumig. Es wird geblitzt. In Goslar auf der Astfelder Straße, in Bad Harzburg auf der Immenröder Straße. Teuer kann es werden. Zwischen Bad Harzburg und Torfhaus auf der B4, in Salzgitter-Geppertshagen auf dem Hardeweg.

0: Kolbke auf der Graforster Straße. Habt ihr noch was gesehen, Blitzer oder Staus? Dann einfach anrufen bei uns im Studio oder eine WhatsApp schicken, Text oder Sprachnachricht an die 0800 eine 6 und 3 mal die 38. Gute Fahrt euch!
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0: The Rolling Stones um kurz vor 11.
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0: In Timmela an der Grundschule, in Salzgitter an der Eissporthalle und in Warberg sind es 27 Grad. Mal mehr, mal weniger Wolken gibt es heute am Himmel zu sehen. Dazu weht noch ein auffrischender Wind. Nachmittags kann es ein bisschen Regen geben. Die Höchstwerte liegen heute bei 28 Grad. Der Radio 38 Wettertrend zeigt, morgen gibt es dann einen Mix aus Sonne und Wolken bei maximal 22 Grad. Viel Sonne haben wir dann am Mittwoch bei Höchstwerten von 25 Grad.
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2: Ich bin Diana Kramer. Die Niedrigwasserlage an deutschen Flüssen bleibt alarmierend. Der längste Fluss Deutschlands, der Rhein, könnte schon bald nicht mehr durchgängig befahrbar sein. Das befürchtet der Geschäftsführer des Bundesverbands der deutschen Binnenschifffahrt, Jens Schwanen, in der Rheinischen Post.
3: Schon seit Wochen führt der Rhein zu wenig Wasser. Frachtschiffe können zum Teil nur ein Fünftel ihrer eigentlichen Ladung befördern. Wenn es weiter nicht regnet, könnte der Güterverkehr ganz unterbrochen werden. Denn in Kaub zwischen Mainz und Koblenz wird ein einstelliger Pegelstand erwartet im Laufe der Woche. Dann könnten auch keine Tagesausflugs- und Kreuzfahrtschiffe dort langfahren. Noch heute soll es im Bundesverkehrsministerium wegen des Niedrigwassers eine Krisensitzung geben. Aus Köln Thomas Bremser.
2: Inzwischen hat auch der Deutsche Bauernverband angesichts anhaltender Trockenheit mehr und schnellere Hilfe der Politik gefordert. Die landwirtschaftlichen Betriebe bräuchten einen Instrumentenkasten, um sich dem Klimawandel gut anpassen zu können, sagte Generalsekretärin Stefanie Sabit im WDR. Im Koalitionsvertrag seien viele Dinge vereinbart und das sei unerklärlich, warum die Bundesregierung in der aktuell schwierigen Lage untätig bleibe, sagte sie. Die Ertragslage sei mitunter existenzbedrohend. Der Wohnungsmangel treibt Mieten und Immobilienpreise weiter nach oben. Nach Daten des Verbands Deutscher Pfandbriefbanken stiegen die Neuvertragsmieten in Mehrfamilienhäusern im zweiten Quartal um 3,2%, gemessen am Vorjahreszeitraum.
4: In Deutschland fehlen geschätzt rund 1 Million Wohnungen. Oft wird auf dem Land gebaut, dringender gebraucht wird bezahlbarer Wohnraum allerdings in den Städten, wo die Nachfrage viel höher ist als das Angebot. In den 7 Metropolen Berlin, Hamburg, München, Köln, Frankfurt, Stuttgart und Düsseldorf gingen die Mieten im zweiten Viertel des Jahres mit einem Anstieg von 1,5% zwar weniger stark nach oben als im bundesweiten Schnitt, sie bleiben aber auf hohem Niveau. Auch wer in den Städten eine Immobilie kaufen möchte, muss tiefer in die Tasche greifen. Katrin Müller, Nachrichtenredaktion.
2: Durchschnittlich alle 18 Minuten ist im letzten Jahr in Deutschland ein Kind im Straßenverkehr verletzt oder getötet worden. Laut Statistischem Bundesamt verunglückten 2025 rund 29.270 Kinder unter 15 Jahren bei Verkehrsunfällen. Etwa jedes dritte Kind war mit dem Fahrrad unterwegs.
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0: Um 11.03 Uhr im Kreis Gifhorn ist die B4 zwischen Großösingen und Großer Kain nach einem schweren Unfall aktuell noch voll gesperrt. Wenn ihr euch dort auskennt, umfahrt das Gebiet weiträumig. Es wird geblitzt in Goslar auf der Astfelder Straße, in Bad Harzburg auf der Immenröder Straße. Teuer kann es werden auf der B4 zwischen Bad Harzburg und Torfhaus, in Salzgitter-Gebbertshagen auf dem Hardeweg, in Salzgitter-Wartenstedt auf der Eisenhüttenstraße, in Kleinlafferde auf dem Münstedter Weg. Dann noch in Braunschweig auf der Münchenstraße, der Kurt-Schumacher-Straße und auf der Berliner Straße. In Semmenstedt haben wir einen Blitzer auf der Leipziger Straße, in Lehre auf der Berliner Straße. Dann noch in Wolfsburg auf der L295 Höhe Heinenkamp, auf der Karl Hahn, ehemals Berliner Brücke und auf der Oebisfelder Straße. Und in Velpke auf der Graf-Forster Straße. Habt ihr noch was gesehen, Blitzer oder Staus? Dann einfach anrufen bei uns im Studio oder eine WhatsApp schicken, Text oder Sprachnachricht an die 0800 eine 6 und dreimal die 38. Gute Fahrt euch!
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0: Harry Styles ist das um kurz vor 11:30.
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0: In Wendeburg am Sportplatz, in Wolfsburg am Kino und in Goslar am Museumsufer sind es 27 Grad. Wechselnd bewölkt zeigt sich das Wetter heute. Dazu weht ein auffrischender Wind. Nachmittags kann es dann doch noch den einen oder anderen Regentropfen geben. Die Höchstwerte liegen heute bei 28 Grad. Der Radio 38 Wettertrend zeigt, einen Mix aus Sonne und Wolken gibt es dann morgen bei maximal 22 Grad. Und viel Sonne gibt es am Mittwoch bei Höchstwerten von 25 Grad.
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2: Ich bin Paula Bayer. Einen schönen guten Tag. Bei einem Wohnungsbrand in Mörse ist ein Mensch verletzt worden. Vergangenen Nachmittag rückten die Berufsfeuerwehr, mehrere Ortsfeuerwehren, die Polizei und der Rettungsdienst zum Hubertussteg aus. Laut Feuerwehr landete auch der Rettungshubschrauber Christoph 30 vor Ort. In einer Kellerwohnung entdeckten die Einsatzkräfte eine bewusstlose Person. Sie wurde direkt ins Freie gebracht und vom Notarzt versorgt, bevor es ins Krankenhaus ging. Brandursache war laut Mitteilung eine brennende Matratze, die schnell gelöscht wurde. Diese hat stark gequalmt. Über 70 Einsatzkräfte waren vor Ort. Rund 6.000 Menschen haben am Wochenende den Christopher Street Day in Braunschweig gefeiert und ein farbenfrohes Zeichen für Vielfalt gesetzt. Und das weitestgehend friedlich. Es habe eine kurze Auseinandersetzung um ein queerfeindliches Plakat am Straßenrand gegeben, so die Polizei. Ansonsten verlief die Parade ohne größere Störungen. Wer ein Anliegen für das Bürgerbüro der Stadt Helmstedt hat, muss ein bisschen Geduld haben. Noch bis zum 21. August kann es wegen einer vorübergehend eingeschränkten Personalsituation zu längeren Bearbeitungs- und Wartezeiten kommen. Laut einer Mitteilung aus dem Rathaus liegt das nicht nur an der Urlaubszeit, sondern daran, dass viele Mitarbeitende an einer beruflichen Fortbildung teilnehmen. Bei dringenden Angelegenheiten empfiehlt die Stadt daher, nach Möglichkeit einen späteren Termin einzuplanen. Die Basketball-Löwen Braunschweig und Baranjay gehen getrennte Wege. Wie der Club mitteilt, wechselt der 25-jährige Schwede zum BC Vienna. Vor 3 Jahren kam er aus der zweiten spanischen Liga und konnte sich bei und mit den Löwen immer weiterentwickeln. Er brachte auch als Spielmacher viel Intensität in die Verteidigung und war ein wichtiger Teil des Teams mit viel Leidenschaft, heißt es. Auch Njai ist dankbar für die Zeit, die Menschen und die Stadt, die für immer einen Eindruck hinterlassen haben, schreibt er auf Social Media.
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0: Um 11.32 Uhr im Kreis Gifhorn ist die B4 zwischen Großösingen und Großer Kain nach einem schweren Unfall immer noch voll gesperrt. Wenn ihr euch dort auskennt, umfahrt das Gebiet weiträumig. Und dann wird noch geblitzt. In Goslar auf der Astfelder Straße, in Bad Harzburg auf der Immenröder Straße, auf der B4 zwischen Bad Harzburg und Torfhaus, in Salzgitter-Gepperzhagen auf dem Hardeweg, in Salzgitter-Wartenstedt steht einer auf der Eisenhüttenstraße, in Klein-Lafferde auf dem Münstädter Weg, in Braunschweig auf der Münchenstraße, der Kurt-Schumacher-Straße und auf der Berliner Straße, in Semmenstedt haben wir einen Blitzer auf der Leipziger Straße, in Lehre auf der Berliner Straße. In Wolfsburg auf der L295 Höhe Heinenkamp, auf der Karl-Hahn, ehemals Berliner Brücke und auf der Oebisfelder Straße. Und in Velpke kann es teuer werden auf der Graf-Horster Straße. Habt ihr noch was gesehen, Blitzer oder Staus? Dann einfach anrufen bei uns im Studio oder eine WhatsApp schicken, Text oder Sprachnachricht an die 0800 16 und 3x die 38. Gute Fahrt euch!
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0: David Bowie.
1: Under Pressure.
0: Zusammen mit Queen.
1: Pressure.
0: Immer noch absolute Qualitätsmusik hier auf Radio 38. Wir haben es eine Minute vor 12.
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0: 27 Grad haben wir gemessen in Peine am Herzberg, 28 Grad in Wolfenbüttel am Kornmarkt und nochmal 28 Grad in Wendeburg an der Auerschule. Heute gibt's viele Wolken, nur vereinzelt mal ein paar Sonnenstrahlen. Das Ganze sogar bis zu 28 Grad. Nach größerem Regen sieht's momentan nicht aus, aber am Mittag kann örtlich mal ein Schauer mit dabei sein. Zum Abend hin verziehen sich die Wolken dann wieder, die Sonne kommt auch nochmal durch und die Nacht zeigt sich wieder fast wolkenlos bei 12 bis 14 Grad.
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3: Ich bin Diana Kramer. Mehrere Hitzewellen haben die Temperaturen im Juni und Juli vielerorts in Westeuropa auf Rekordwerte getrieben. Die Durchschnittstemperatur lag bei 21,6 Grad Celsius und damit fast 2,8 Grad über dem langjährigen Mittel. Wegen Hitze und Trockenheit führen auch viele Flüsse nach wie vor zu wenig Wasser.
4: Auch Rhein und Donau haben derzeit Wasserstände deutlich unter dem langjährigen Mittel. Laut EU-Klimawandeldienst sind die örtlich sogar außergewöhnlich niedrig. Viele Frachtschiffe müssen ihre Ladung reduzieren und es gibt Sorgen, dass sie die Flüsse bei anhaltender Trockenheit an einigen Stellen gar nicht mehr befahren können. Für zusätzliche Transportmöglichkeiten auf der Straße haben mehrere Bundesländer deshalb das Fahrverbot für bestimmte Lkw an Sonn- und Feiertagen vorübergehend aufgehoben. Katrin Müller, Nachrichtenredaktion.
3: Die Umgehung des Mindestlohns hat nach Berechnungen des Deutschen Gewerkschaftsbundes seit 2015 wirtschaftliche Schäden in Höhe von rund 64 Milliarden Euro angerichtet. 35 Milliarden Euro davon hätten betroffene Beschäftigte getragen, die den Mindestlohn nicht in voller Höhe bekommen haben. Laut DGB fehlen rund 2 Millionen Beschäftigten hierzulande im Schnitt 1,70 Euro bis 2,40 Euro pro Stunde. Immer mehr Kinder werden im Straßenverkehr verletzt oder getötet. Laut Statistischem Bundesamt verunglückten im vergangenen Jahr rund 29.270 Kinder unter 15 Jahren bei Verkehrsunfällen.
5: Es sind alarmierende Zahlen. Alle 18 Minuten wurde im Durchschnitt bei uns ein Kind auf der Straße verletzt oder sogar getötet. Meistens waren die Kids auf dem Fahrrad unterwegs, oft aber auch zu Fuß oder sie saßen im Auto. Und genau dort, also im Pkw, starben auch die allermeisten Kinder bei Unfällen. Laut Statistik ist aber auch der Weg zur Schule morgens ein großes Risiko. Claudia Wächter, Nachrichtenredaktion.
3: Die Ministerpräsidentinnen von Italien und Dänemark, Giorgia Meloni und Mette Frederiksen, haben in einer gemeinsamen Erklärung vor unkontrollierter Migration nach Europa gewarnt. Beide sprachen sich erneut für sogenannte Rückführungszentren außerhalb der EU aus, um abgelehnte Asylbewerber in ihre Heimatländer zurückzubringen. Durch illegale Einwanderung würden die Kriminalitätsraten steigen und öffentliche Dienstleistungen zunehmend belastet. Außerdem würden Bürger Vertrauen verlieren, erklärten sie.
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0: Um 2 Minuten nach 12 sieht's insgesamt ganz gut aus, abgesehen von der A7 in Hildesheim. Da haben wir Stau in beide Richtungen nach einem Unfall. Geblitzt wird in Braunschweig auf der Münchenstraße, Kurt-Schumacher-Straße, Saarstraße, Berliner Straße und auf dem Eichenweg. Dann in Wolfsburg auf der Schulenburgallee, in Velpke auf der Graforster Straße und immer noch im Heinenkamp 1 auf der L295, zweimal hintereinander. Einmal leere Berliner Straße, dann auf der K5 zwischen Wendesse und Ölheim, in Kleinlafferde auf dem Münchstädter Weg und in Geppertshagen auf dem Hardeweg. Dann in Semmenstedt, Leipziger Straße, einmal zwischen Fienburg und Oker in Höhe Angelsee, in Goslar auf der Astfelder Straße, auf der L501 zwischen Bad Harzburg und Stapelburg und B4 zwischen Bad Harzburg und Torfhaus. Wenn ihr mehr gesehen habt, mehr Blitzer oder Staus, ruft uns an oder schickt uns eine WhatsApp-Nachricht. Unsere Nummer ist die 0800 1x6 und 3x die 38. Eine gute Fahrt wünschen wir euch.
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0: Amy Winehouse, Back to Black, hier auf Radio 38. Eine Minute vor halb eins haben wir's.
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0: 28 Grad haben wir gemessen in Wolfsburg auf der Porschestraße, 27 Grad in Tiede auf der Schäferwiese und 27 Grad in Kalweiler am Sportplatz. Viele Wolken heute, nur vereinzelt mal ein paar Sonnenstrahlen dazwischen, das Ganze bei maximal 28 Grad. Nach größerem Regen sieht es momentan nicht aus, aber am Mittag, da kann örtlich mal ein kleinerer Schauer mit dabei sein. Zum Abend hin verziehen sich die Wolken dann wieder, die Sonne kommt auch nochmal mehr und mehr durch und die Nacht zeigt sich fast wolkenlos bei 12 bis 14 Grad.
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2: Ich bin Paula Bayer. Einen schönen guten Tag. Bei einem Wohnungsbrand in Mörse ist ein Mensch verletzt worden. Vergangenen Nachmittag rückten die Berufsfeuerwehr, mehrere Ortsfeuerwehren, die Polizei und der Rettungsdienst zum Hubertussteg aus. Laut Feuerwehr landete auch der Rettungshubschrauber Christoph 30 vor Ort. In einer Kellerwohnung entdeckten die Einsatzkräfte eine bewusstlose Person. Sie wurde direkt ins Freie gebracht und vom Notarzt versorgt, bevor es ins Krankenhaus ging. Brandursache war laut Mitteilung eine brennende Matratze, die schnell gelöscht wurde. Diese hat stark gequalmt. Über 70 Einsatzkräfte waren vor Ort. Rund 6.000 Menschen haben am Wochenende den Christopher Street Day in Braunschweig gefeiert und ein farbenfrohes Zeichen für Vielfalt gesetzt. Und das weitestgehend friedlich. Es habe eine kurze Auseinandersetzung um ein queerfeindliches Plakat am Straßenrand gegeben, so die Polizei. Ansonsten verlief die Parade ohne größere Störungen. Wer ein Anliegen für das Bürgerbüro der Stadt Helmstedt hat, muss ein bisschen Geduld haben. Noch bis zum 21. August kann es wegen einer vorübergehend eingeschränkten Personalsituation zu längeren Bearbeitungs- und Wartezeiten kommen. Laut einer Mitteilung aus dem Rathaus liegt das nicht nur an der Urlaubszeit, sondern daran, dass viele Mitarbeitende an einer beruflichen Fortbildung teilnehmen. Bei dringenden Angelegenheiten empfiehlt die Stadt daher, nach Möglichkeit einen späteren Termin einzuplanen. Die Basketball-Löwen Braunschweig und Baranjay gehen getrennte Wege. Wie der Club mitteilt, wechselt der 25-jährige Schwede zum BC Vienna. Vor 3 Jahren kam er aus der zweiten spanischen Liga und konnte sich bei und mit den Löwen immer weiterentwickeln. Er brachte auch als Spielmacher viel Intensität in die Verteidigung und war ein wichtiger Teil des Teams mit viel Leidenschaft, heißt es. Auch Njai ist dankbar für die Zeit, die Menschen und die Stadt, die für immer einen Eindruck hinterlassen haben, schreibt er auf Social Media.
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0: Um 2 Minuten nach 12:30 braucht die Geduld auf der A7 in Hildesheim. Da haben wir Stau in beide Richtungen nach einem Unfall. Dadurch ist auch gesamt in Hildesheim mehr los. Sonst weitestgehend freie Fahrt bis auf die Blitzer. Und zwar in Braunschweig auf der Münchenstraße, dann nochmal Kurt-Schumacher-Straße, Saarstraße, Berliner Straße und Eichenweg. In Wolfsburg auf der Schulenburg-Allee, immer noch in Velpke auf der Graforster-Straße und im Heinenkamp 1 auf der L295 zweimal hintereinander. In Lehre auf der Berliner Straße, dann K5 zwischen Wendisse und Ölheim, in Stedum-Bekum auf der Ahornstraße und nochmal zwischen Stedum-Bekum und Bierbergen. In Kleinlafferda auf dem Münstädter Weg, in Geppertshagen auf dem Hardeweg und in Semmenstedt auf der Leipziger Straße. Einmal zwischen Fienenburg und Oker, Höhe Angelsee. In Goslar auf der Astfelder Straße, dann L501 zwischen Bad Harzburg und Stapelburg und B4 zwischen Bad Harzburg und Torfhaus. Wenn ihr mehr gesehen habt, Blitzer oder Staus, ruft uns an oder schickt uns eine WhatsApp-Nachricht unter der 0800 1x6 und 3x38. Eine gute Fahrt wünschen wir euch.
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0: Los in the Ice House. Hey Little Girl, hier auf Radio 38. Um eine Minute vor eins.
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0: 27 Grad haben wir gemessen in Bad Harzburg an der Pferderennbahn, 28 Grad in Goslar am Zwinger und nochmal 28 Grad in Lebenstedt am Salzgittersee. Ja, heute viele Wolken, nur vereinzelt mal ein paar Sonnenstrahlen dazwischen, das Ganze bei maximal 28 Grad. Nach größerem Regen sieht es momentan nicht aus, aber am Nachmittag kann es örtlich mal einen kleineren Schauer geben. Zum Abend hin verziehen sich die Wolken dann aber wieder fast komplett, die Sonne kommt auch nochmal ein bisschen durch und die Nacht zeigt sich fast wolkenlos bei 12 bis 14 Grad. Der Radio 38 Wettertrend zeigt, morgen geht's noch bewölkt los, ab Mittag dann mehr und mehr Sonne, nach Regen sieht's bisher auch nicht aus und die Tageswerte morgen bei 22 Grad, Mittwoch wieder durchgehend Sonne, kaum Wolken und 25 Grad im Schnitt.
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2: Ich bin Diana Kramer. Die Niedrigwasserlage an deutschen Flüssen bleibt alarmierend. Der längste Fluss Deutschlands, der Rhein, könnte schon bald nicht mehr durchgängig befahrbar sein, erklärte der Geschäftsführer des Bundesverbands der deutschen Binnenschifffahrt, Jens Schwanen, in der Rheinischen Post.
3: Schon seit Wochen führt der Rhein zu wenig Wasser. Frachtschiffe können zum Teil nur ein Fünftel ihrer eigentlichen Ladung befördern. Wenn es weiter nicht regnet, könnte der Güterverkehr ganz unterbrochen werden. Denn in Kaub zwischen Mainz und Koblenz wird ein einstelliger Pegelstand erwartet im Laufe der Woche. Dann könnten auch keine Tagesausflugs- und Kreuzfahrtschiffe dort langfahren. Noch heute soll es im Bundesverkehrsministerium wegen des Niedrigwassers eine Krisensitzung geben. Aus Köln Thomas Bremser.
2: Inzwischen hat auch der Deutsche Bauernverband angesichts anhaltender Trockenheit mehr und schnellere Hilfe der Politik gefordert. Die landwirtschaftlichen Betriebe bräuchten Instrumente, um sich dem Klimawandel gut anpassen zu können, sagte Generalsekretärin Stefanie Sabit im WDR. Im Koalitionsvertrag seien viele Dinge vereinbart und es sei unerklärlich, warum die Bundesregierung in der aktuell schwierigen Lage untätig bleibe. Die Ertragslage sei mitunter existenzbedrohend. Der Wohnungsmangel treibt Mieten und Immobilienpreise weiter nach oben. Nach Daten des Verbands Deutscher Pfandbriefbanken stiegen die Neuvertragsmieten in Mehrfamilienhäusern im zweiten Quartal um 3,2% gegenüber dem Vorjahreszeitraum.
4: In Deutschland fehlen geschätzt rund 1 Million Wohnungen. Oft wird auf dem Land gebaut, dringender gebraucht wird bezahlbarer Wohnraum allerdings in den Städten, wo die Nachfrage viel höher ist als das Angebot. In den 7 Metropolen Berlin, Hamburg, München, Köln, Frankfurt, Stuttgart und Düsseldorf gingen die Mieten im zweiten Viertel des Jahres mit einem Anstieg von 1,5% zwar weniger stark nach oben als im bundesweiten Schnitt, sie bleiben aber auf hohem Niveau. Auch wer in den Städten eine Immobilie kaufen möchte, muss tiefer in die Tasche greifen. Katrin Müller, Nachrichtenredaktion.
2: Der Iran plant nach Angaben des Außenministeriums in Teheran von Handelsschiffen Gebühren für eine Durchfahrt durch die Straße von Hormuz zu erheben. Laut iranischen Medien würden dazu gemeinsam mit dem Oman Mechanismen erarbeitet. Demnach sollen für die Überwachung der Sicherheit, zum Schutz der Umwelt und auch zur Bekämpfung der Kriminalität auf See Entgelte erhoben werden.
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0: Um 1:02 braucht die Geduld auf der A2 Helmstedt-Magdeburg. Zwischen Börde-Nord und Lorkberg haben wir stockenden Verkehr bis Stau in beide Richtungen. Und A7 in Hildesheim auch noch stockend bis Stau in beide Richtungen nach einem Unfall. Da geht's aber langsam wieder voran. Sonst weitestgehend freie Fahrt, bis auf die Blitzer. In Braunschweig auf der Münchenstraße, Kurt-Schumacher-Straße, Saarstraße, Berliner Straße und Eichenweg. In Wolfsburg auf der Schulenburg-Allee, in Felbke auf der Graforster-Straße und immer noch im Heinenkamp 1 auf der L295 zweimal hintereinander. Einmal leere Berliner Straße. Dann zwischen Wendisse und Ölheim auf der K5, in Stedum-Bekum auf der Ahornstraße und nochmal zwischen Stedum-Bekum und Bierbergen. Einen kleinen Lafferde, Münstedter Weg, dann in Geppertshagen auf dem Hadeweg und in Semmenstedt auf der Leipziger Straße. Zwischen Fiedenburg und Oker kann es teuer werden, Höhe Angelsee, genauso in Goslar auf der Astfelder Straße und nochmal L501 zwischen Bad Harzburg und Stapelburg und B4 zwischen Bad Harzburg und Torfhaus. Wenn ihr mehr gesehen habt, mehr Blitzer oder Staus, macht's wie immer, ruft uns an oder schickt uns eine WhatsApp-Nachricht unter der 0800 einmal die 6 und dreimal die 38. Eine gute Fahrt wünschen wir euch.
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5: In der kommenden Stunde sprechen wir über einen besonderen Pfad und über einen Ort, in dem man an den Baumkronen vorbeischweben kann und mit der ganzen Familie Abenteuer, Spiel und Spaß erlebt. Mein Name ist Sabine Ehlers und ich freue mich jetzt auf euch.

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1: Ich bin heute im wunderschönen Ort Bad Harzburg und ich spreche jetzt mit der Geschäftsführerin der Harz Venture GmbH, Eva Ronkainen-Kolb. Hallo Frau Ronkainen-Kolb.
2: Guten Morgen, Frau Ehlers.
1: Ich freue mich, dass wir jetzt über die vielen tollen Möglichkeiten sprechen, die Harz Venture bietet. Es gibt sie schon so ein bisschen länger. Wie war das, was Sie aufgebaut haben? Sie sind ja hier mit Herzblut dabei, das habe ich im Vorgespräch schon gemerkt. Was kann man hier alles erleben?
2: Ja, also Harz Venture ist die Erlebnismanufaktur in Bad Harzburg und man kann hier unfassbar viel erleben. Uns gibt es hier seit 11 Jahren, das heißt mit der Eröffnung des Baumwipfelpfades, unser Baby, sind wir ja auch hier ansässig und dürfen Menschen glücklich machen und Marmeladenglasmomente bescheren von 0 bis 99.
1: Das klingt wunderbar. Der Baumwipfelpfad, nehmen Sie uns da mal ein bisschen mit. Was müssen wir uns jetzt darunter vorstellen, wenn man noch nie hier gewesen ist?
2: Ja, der Baumwipfelpfad entführt im Prinzip unsere Gäste in die Baumkronen des Kalten Tals in Bad Harzburg und das auf 20 Metern ungefähr bis auf 8 Metern Höhe. Man hat 30 verschiedene Baum- und Straucharten, also man erlebt hier den Ursprungsharzwald. So sollte es aussehen, hätte es den Bergbau nicht gegeben im oberen Harzbereich. Und das kann man eben hier hautnah erleben, anfassen, fühlen, spüren. Und das im Wechsel der Jahreszeiten ist ganz zauberhaft.
1: Und es gibt eine ganz tolle historische Burgbergseilbahn.
2: Ja, das ist sozusagen das ursprünglichste touristische Angebot hier in Bad Harzburg. 1929 wurde sie eröffnet, die Burgbergseilbahn, hat 27 Millionen Fahrgäste auf den Burgberg transportiert und kombiniert eben sozusagen unsere drei Bs, Burgbergseilbahn, Baumschwebebahn und den Baumwipfelpfad. Und das ist ein ganz perfekter Tag für die ganze Familie.
1: Wow, und Sie können das fehlerfrei aussprechen, das finde ich toll. Also das sieht man doch überall auf der Website und Co., die drei Bs, finde ich total charmant. Sie haben das gerade schon angesprochen, hier kommt jeder auf seine Kosten, jung und alt, weil man hier nicht nur Abenteuer erleben kann, sondern auch total entspannen. Ne?
2: Genau, also es ist wirklich für jeden was dabei. Burgbergseilbahn schwebt ganz gemütlich auf dem Berg hinauf. Mit der Baumschwebebahn geht es ab 20 Kilo bis 120 Kilo den Berg wieder hinunter. Man schwebt 6 Minuten durch die Baumkronen. Und der Baumwipfelpfad ist ein barrierefreies Angebot. Das heißt, dort kann man wirklich ganz gemütlich mit Kinderwagen, Rollator oder auch Rollstuhl entlang schlendern und eben an 50 Erlebnisstationen etwas zu Natur und Kultur des Harzes lernen.
1: Also ganz letztendlich nach dem Slogan auf geht's, runter geht's und das ganz entspannt, gemütlich und schön. Und wir sprechen gleich weiter über ein ganz tolles Restaurant, über eine weitere Attraktion, die 2027 hier, man kann sagen, ins Leben und gerufen wird und eröffnet wird. Und über ganz viele tolle Abenteuermöglichkeiten bleibt ihr also unbedingt noch dran.
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1: Ich bin immer noch mit Eva Ronkainen-Kolb verabredet. Sie ist Geschäftsführerin von Harz Venture. Das ist ein cooler Name, ein tolles Unternehmen und hier wird richtig viel geboten. Hier ist richtig abenteuerlos, ne?
2: Genau, also man kommt hier erstmal ganz gemütlich an. Man kann wunderbar parken oder man kann auch die öffentlichen Verkehrsmittel nutzen. Das heißt, mit dem Zug anreisen, dann mit dem Bus hier hochfahren und dann ist man innerhalb von 5 Minuten am Ort des Geschehens und hat wundervolle Marmeladenglas-Momente. Das heißt, man kann hier starten mit der Burgbergseilbahn, ist in 3 Minuten auf dem Burgberg geschwebt, geht dann nochmal über das Burgbergplateau hinweg, um eine tolle Aussicht Richtung Braunschweig und Goslar zu haben und geht dann weiter zur Baumschwebebahn und schwebt dann 6 Minuten in einem Gleitschirmgurt sitzend mit einem unfassbar tollen Blick zum Brocken den Burgberg wieder hinunter und schlendert dann durch die Wipfel. Wem das alles zu viel ist, kann auch einfach nur den Baumwipfelpfad besuchen, denn vom Parkplatz ist man nur 5 Minuten vom Baumwipfelpfad entfernt. Wir haben Online-Tickets und könnte dann direkt dort durchstarten.
1: Sie haben gerade das Stichwort Welt gesagt. Also ich habe das Gefühl, hier kommt man wirklich an und ist dann, wenn man eben eine dieser Attraktionen besucht und mitmacht, in einer wirklich anderen Welt. So soll ja auch Ausflug und Urlaub sein, oder?
2: Genau, es ist einfach unfassbar entspannt und ich kann das für mich persönlich auch sagen, wenn es mal ein stressiger Tag ist, einfach in die Wipfel entschwinden und einfach die Natur genießen. Das Rauschen der Blätter, das Vogelgezwitscher oder auch dem kalte Talsbach lauschen ist einfach das beste Mittel, um runterzukommen.
1: Und die Energie der Bäume, die ist einmalig. Es gibt weitere Attraktionen. Was kann man hier alles machen?
2: Ja, wem das noch nicht genug ist, wir haben auch eine Adventure-Golf-Anlage oder auch die Explore-Games. Das ist eine digitale Schnitzeljagd. Das heißt, man hat ein Tablet in der Hand und geht sozusagen, wie man das von den Exit-Games kennt, auf Rätselsuche und das durch den Kurpark und unter dem Baumwipfelpfad entlang und hat da wirklich spannende Challenges, die man machen kann mit der ganzen Familie, mit Freunden, mit Gruppen. Aber auch unser Erlebniskino, was die Geschichte der Harzburg wiedergibt, das heißt König Heinrich IV. Nimmt uns mit auf der Flucht von der Harzburg mit seinen treuen Begleitern Napi und Naira.
1: Also man darf ruhig ein paar Tage mehr einplanen, um hier so viel wie möglich mitzunehmen und hier so richtig Erlebnis pur zu haben, ne?
2: Genau, also man kann das sowohl als Tagesausflug machen, wenn man zum Beispiel aus Braunschweig-Hannover kommt, aber natürlich auch mit einer Übernachtung verbinden. Wir haben tolle Möglichkeiten von Ferienwohnungen über Hotels angefangen und hat hier wirklich eine ganz, ganz tolle Bandbreite. Und man kann natürlich auch einfach nur wandern gehen und dann noch eine Attraktion nutzen oder einfach noch eine kleine Einkehr planen. Auch das bieten wir und da ist Bad Harzburg der perfekte Ort.
1: Apropos Attraktion, wir sprechen gleich über eine Sensation, die 2027 eröffnet wird. Da dürft ihr jetzt schon gespannt sein. Schaut ihr aber gerne schon mal vorab unter www.baumwipfelpfad-harz.de. Da findet ihr wirklich alles, was hier geboten wird. Richtig cool, was man hier machen kann. Und wir sprechen gleich weiter über eine tolle neue Erlebniswelt, kann man sagen. Und auch über weitere Attraktionen. Bleibt ihr also gerne noch dran.
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0: Toni, um eine Minute vor halb zwei.
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0: 26 Grad haben wir gemessen in Gifhorn an der Stadthalle, 27 Grad in Fallersleben in der Altstadt und 28 Grad im Braunschweiger Magniviertel. Viele Wolken, nur vereinzelt mal ein paar Sonnenstrahlen, das Ganze heute bei maximal 28 Grad. Nach größerem Regen sieht es momentan nicht aus, aber am Mittag kann örtlich mal ein Schauer mit dabei sein. Zum Abend hin verziehen sich die Wolken dann mehr und mehr, die Sonne kommt auch nochmal durch und die Nacht zeigt sich fast wolkenlos bei 12 bis 14 Grad.
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2: Ich bin Paula Bayer. Einen schönen guten Tag. Bei einem Wohnungsbrand in Mörse ist ein Mensch verletzt worden. Vergangenen Nachmittag rückten die Berufsfeuerwehr, mehrere Ortsfeuerwehren, die Polizei und der Rettungsdienst zum Hubertussteg aus. Laut Feuerwehr landete auch der Rettungshubschrauber Christoph 30 vor Ort. In einer Kellerwohnung entdeckten die Einsatzkräfte eine bewusstlose Person. Sie wurde direkt ins Freie gebracht und vom Notarzt versorgt, bevor es ins Krankenhaus ging. Brandursache war laut Mitteilung eine brennende Matratze, die schnell gelöscht wurde. Diese hat stark gequalmt. Über 70 Einsatzkräfte waren vor Ort. Rund 6.000 Menschen haben am Wochenende den Christopher Street Day in Braunschweig gefeiert und ein farbenfrohes Zeichen für Vielfalt gesetzt. Und das weitestgehend friedlich. Es habe eine kurze Auseinandersetzung um ein queerfeindliches Plakat am Straßenrand gegeben, so die Polizei. Ansonsten verlief die Parade ohne größere Störungen. Wer ein Anliegen für das Bürgerbüro der Stadt Helmstedt hat, muss ein bisschen Geduld haben. Noch bis zum 21. August kann es wegen einer vorübergehend eingeschränkten Personalsituation zu längeren Bearbeitungs- und Wartezeiten kommen. Laut einer Mitteilung aus dem Rathaus liegt das nicht nur an der Urlaubszeit, sondern daran, dass viele Mitarbeitende an einer beruflichen Fortbildung teilnehmen. Bei dringenden Angelegenheiten empfiehlt die Stadt daher, nach Möglichkeit einen späteren Termin einzuplanen. Die Basketball-Löwen Braunschweig und Baranjay gehen getrennte Wege. Wie der Club mitteilt, wechselt der 25-jährige Schwede zum BC Vienna. Vor 3 Jahren kam er aus der zweiten spanischen Liga und konnte sich bei und mit den Löwen immer weiterentwickeln. Er brachte auch als Spielmacher viel Intensität in die Verteidigung und war ein wichtiger Teil des Teams mit viel Leidenschaft, heißt es. Auch Njai ist dankbar für die Zeit, die Menschen und die Stadt, die für immer einen Eindruck hinterlassen haben, schreibt er auf Social Media.
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0: Um 3 Minuten nach 1:30 schauen wir erstmal auf die A2 Helmstedt-Magdeburg. Zwischen der Börde Nord und Eilsleben haben wir immer noch Stau in beide Richtungen. A7 in Hildesheim, da stockt es ebenfalls noch in beide Richtungen. Und in Braunschweig A391 am Kreuz Oelper auch etwas stockender Verkehr in beide Richtungen. In Fienburg ist die Okerstraße zwischen B241, Goslarer Straße und Kreisverkehr in beide Richtungen bis auf Weiteres gesperrt. Da läuft ein Feuerwehreinsatz und geblitzt wird auch. In Braunschweig auf der Münchenstraße, Kurt-Schumacher-Straße, Saarstraße und Berliner Straße. Dann in Wolfsburg Mittelstraße und auf der K114 an der Autobahn. Da stehen sie dreimal hintereinander. Einer in Velpke auf der Grafhorster Straße, dann immer noch im Heinenkamp 1 auf der L295 zweimal hintereinander. In Lehre auf der Berliner Straße und zwischen Wendisse und Ölheim auf der K5. Einmal steht um Bekum auf der Ahornstraße, dann in Kleinlafferda auf dem Münstädter Weg und in Geppertshagen auf dem Hardeweg. In Semmenstedt Leipziger Straße zwischen Fienburg und Oker in Höhe Angelsee. In Goslar auf der Astfelder Straße und nochmal L501 zwischen Bad Harzburg und Stapelburg und B4 zwischen Bad Harzburg und Torfhaus. Wenn ihr mehr gesehen habt, mehr Blitzer oder Staus, ruft uns an oder schickt uns eine WhatsApp-Nachricht. Unsere Nummer ist die 0800, einmal die 6 und dreimal die 38. Eine gute Fahrt wünschen wir euch.
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1: Ich bin immer noch in Bad Harzburg und im kommenden Jahr 2027 wird es eine ganz tolle neue Attraktion geben. Frau Ronkainen-Kolb, was wird das sein?
2: Genau, wir eröffnen 2027 unsere Wipfelerlebniswelt. Das ist ein Anbau an den Baumwipfelpfad. Das heißt, man kommt vom Baumwipfelpfad direkt auf über 20 Metern Höhe in die Wipfelerlebniswelt und das wird der größte und höchste Abenteuerspielplatz Deutschlands werden. Dort kann man klettern, man kann rutschen, man hat unfassbar viel Freude in dem Rundkurs, den man absolviert. Es wird ein Freifall integriert werden, den man auch noch dazu buchen kann. Aber auch ein Café und Ausruh- und Entspannungsmöglichkeiten. Das heißt, man kann den Kindern entspannt zuschauen, während sie Spaß haben in einem geschlossenen Kreislauf. Die können nicht wegkommen. Und als Oma, Opa oder auch Eltern hat man eine wundervolle Zeit, weil man ganz entspannt seinen Kaffee oder Kuchen genießen kann und einfach mal abschalten kann.
1: Sie haben gerade gesagt, der größte und höchste Abenteuerspielplatz. Das ist natürlich, das muss man sich mal auf der Zunge zergehen lassen. Das heißt, wie hoch wird das sein?
2: Über 20 Meter und man kann eben dort, hat Kletterelemente, Tunnelelemente, Netzelemente und unterschiedliche Challenges, die man vom Spielplatz eben in Bodennähe kennt, aber das eben nochmal nach oben gebracht, in die Wipfel hinein und das ist natürlich eine unfassbar tolle Perspektive und einfach auch nochmal eine besondere Herausforderung, wenn man unter sich vielleicht nur ein Netz sieht und den freien Boden. Das ist vielleicht nichts für schwache Nerven, aber auf jeden Fall unfassbar spektakulär.
1: Wie sind Sie auf die Idee gekommen?
2: Ja, da darf ich mich nicht mit fremden Federn schmücken. Wir schauen ja immer, wie können wir uns erweitern oder was können wir optimieren oder gibt es noch neue Möglichkeiten, um einfach Bad Harzburg attraktiv zu gestalten und es war eben so, dass dort ursprünglich mein Hochseilpark stand, der ist in die Jahre gekommen und dafür mussten wir uns was Neues überlegen. Und Stück für Stück hat eben mein Mann und auch ich natürlich eine Idee entwickelt, was können wir dort machen. Und entstanden ist eben die Wipfelerlebniswelt als direkter Anbau und als logische Konsequenz der Weiterentwicklung für den touristischen Standort Bad Harzburg. Und so findet eben die Investition dort statt. Und wir freuen uns unfassbar, dass wir das nächstes Jahr eröffnen können und einfach einen zukunftsfähigen Schritt gehen können.
1: Das ist also eine ganz, ganz tolle Idee. Sie sind sehr kreativ, was Sie da jetzt also schaffen und schon geschaffen haben.
2: Ja, vielen Dank. Ja, also tatsächlich spiegelt das auch unsere Besuchenden wider, dass wir eben wirklich jeden ansprechen können und das zeigen auch unsere Zertifikate mit Reisen für alle, dass es eben barrierearm ist. Der Baumwipfelpfad vor allen Dingen, aber wir ermöglichen auch unter gewissen Voraussetzungen Rollstuhlfahrern das Schweben mit der Baumschwebebahn, wenn es eben möglich ist und die körperlichen Voraussetzungen mitbringen. Genauso aber auch, dass Oma und Opa ihre Freude haben und eben wirklich die ganze Familie unfassbare Marmeladenglasmomente mit nach Hause nimmt und ein ganzes Jahr daraus schöpfen kann, um wieder Kraft zu tanken.
1: Klingt super und vor allem kommt auch die Kulinarik nicht zu kurz. Über die sprechen wir gleich. Bleibt ihr also gerne noch dran.
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1: Frau Ronkainkolb, in Bad Harzburg und drumherum gibt es ganz tolle Kulinarik. Hier kann man wirklich auch da auf seine Kosten kommen. Was kann man hier machen?
2: Genau, also zu uns gehört das Restaurant Sagenhaft. Das ist ein Burgerrestaurant und hat als Spezialität unsere typisch Harzer Produkte. Das heißt ausgezeichnete Produkte mit dem Label typisch Harz, wo wir eben zum Beispiel Burger Patties des Harzer Roten Höhenviehs nutzen, eben aber auch Brötchen vom heimischen Bäcker, was zertifiziert ist und eben auch so natürlich uns der Regionalität bewusst werden, die uns sehr, sehr wichtig ist. Und wenn man eben zum Beispiel auch noch dazu etwas aus dem Harz mit nach Hause nehmen möchte, um sich vielleicht nochmal zu erinnern oder einem anderen Menschen eine Freude zu bereiten, haben wir zusätzlich unseren Burgladen, wo wir auch Harzer Produkte anbieten, die man einfach mitnehmen kann. 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
1: Der Burgladen wäre jetzt fast schon wieder das vierte B, ne? Weil die B's sind ja hier wirklich sehr, sehr präsent bei Ihnen im positiven Sinne. Man kann hier auch wunderbar Gruppenausflüge machen, Teams-Events. Auch hier kommen die Gruppen in jeglicher Form auf ihre Kosten. Da sind Sie komplett drauf vorbereitet, ne?
2: Genau, also von einer Kleingruppe sozusagen ab 20 Personen bis 500 Personen oder auch mehr, das können wir alles leisten, inklusive Catering. Und da hat man tatsächlich einen bunten Blumenstrauß voller Möglichkeiten. Ja, man hat von Adventure Golf Challenges über Explore Games, Baumwürfelfahrt, Baumspielbahn. Man kann alles miteinander kombinieren und das ist natürlich super perfekt für so ein Team-Event. 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Tages sind sie einfach ganz beseelt von vielen tollen Momenten hier in Bad Harzburg und sind auch vielleicht demütig, dass sie das erleben und es gemeinsam erleben können und vielleicht den oder die andere Kollegin auch nochmal mit anderen Augen zu sehen.
1: Also ein schöneres Feedback können Sie ja von Menschen gar nicht bekommen. 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Weiterhin tolle Gäste, tolle Events und viel Erfolg für die Eröffnung von der Wipfel-Erlebniswelt 2027.
2: Ja, da freue ich mich drauf. Auch ganz herzlichen Dank, dass Sie die Zeit hier hatten in Bad Harzburg und freue mich auf viele, viele Gäste in den Sommermonaten.
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0: opposite, Ultravox. Dancing with Tears in My Eyes. Mehr davon auch heute wieder in unseren 80ern vor 8. Immer von Montag bis Freitag ab 19 Uhr. Eine Stunde das Beste aus den 80ern hier auf Radio 38. Wir haben es eine Minute vor 2.
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0: 28 Grad haben wir gemessen in Salzgitterbad am Schäferstuhl. Nochmal 28 Grad in Helmstedt am Piepenbrinkpark und 27 Grad an der Ilseder Hütte. Viele Wolken heute, aber vereinzelt auch mal ein paar Sonnenstrahlen dazwischen. Das Ganze so bei maximal 28 Grad. Nach größerem Regen sieht es momentan nicht aus, aber am Nachmittag, da kann örtlich hier und da mal ein Schauer mit dabei sein. Zum Abend hin verziehen sich die Wolken mehr und mehr. Die Sonne kommt auch nochmal durch und die Nacht zeigt sich fast wolkenlos bei 12 bis 14 Grad.
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2: Ich bin Babette Büchner. Nach dem Drohnenvorfall am Flughafen Leipzig-Halle soll die neue Drohnenabwehreinheit der Bundespolizei deutlich größer werden als geplant. Bundesinnenminister Alexander Dobrindt werde noch im Laufe des Tages eine Weisung an die Bundespolizei geben, wonach die Einheit auf 300 Kräfte anwachsen soll, sagte eine Ministeriumssprecherin. Statt 4 sind nun 8 Standorte geplant, um schnell und flexibel bei Bedarf vor Ort zu sein. Die Trockenheit und Hitze setzen der Landwirtschaft zu. Der Deutsche Bauernverband befürchtet, dass die Ernten in diesem Jahr eher unter dem Durchschnitt liegen. Die Generalsekretärin des Verbands, Stefanie Sabet, forderte im WDR von der Politik schnellere Hilfen für die Betriebe.
3: Die Belastungen der Bauern seien vielfältig und teils existenzbedrohend, warnt die Generalsekretärin. Deshalb müsse der Staat mit Finanzspritzen helfen, unter anderem auch bei der Düngemittelversorgung. In anderen EU-Ländern laufe das auch so. Außerdem müsse die Politik flexibler werden und zum Beispiel Innovationen bei Züchtungen ermöglichen. Ein weiteres Problem, der Wassermangel. Auch da sieht die Generalsekretärin die Politik am Zug. Stichwort Stärkung des Landeswasserhaushalts. Thomas Thonfeld, Nachrichtenredaktion.
2: Europas aktivster Vulkan auf der italienischen Insel Sizilien kommt nicht zur Ruhe, ausgerechnet jetzt in der Hauptferienzeit. Wegen möglicher Gefahren für die Luftfahrt wurden alle Landungen auf dem nahegelegenen Flughafen Catania bis zum Nachmittag ausgesetzt.
4: Auch Urlauber aus Deutschland brauchen heute Geduld. Riesige Aschewolken behindern die Sicht immer wieder, spuckt der Ätna, aber auch Lava und dicke Gesteinsbrocken. Es ist ein spektakuläres Naturschauspiel, das aber auch für Chaos sorgt. Einige Ferienflieger können in Palermo landen, auf dem Flughafen der Inselhauptstadt. Aber auch Touristen, die Sizilien verlassen wollen, mussten bereits umdisponieren, denn im Moment herrscht wieder einmal die höchste Warnstufe rot. Claudia Wächter, Nachrichtenredaktion.
2: Und zum Sport. Der Druck auf FIFA-Präsident Gianni Infantino wächst. In einem offenen Brief haben sich die Dachverbände von Europa, Asien, Nord- und Mittelamerika sowie der Karibik gemeinsam an die Öffentlichkeit gewandt. Darin bekräftigen sie ihre Kritik an Infantino und fordern einen Neuanfang an der Spitze des Weltverbands. Führung im Fußball sei kein Besitz. Es gehe nicht darum, Macht zu haben, heißt es in dem Schreiben.
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0: Um 2:02 braucht ihr immer noch Geduld auf der A2. Helmstedt-Magdeburg, da haben wir noch stockenden Verkehr bis Stau in beide Richtungen zwischen Börde-Nord und Eilsleben. A7 in Hildesheim stockt es noch ein bisschen Richtung Göttingen und in Braunschweig am Kreuz Oelper Richtung Gifhorn auch noch etwas stockender Verkehr. In Fienburg ist die Okerstraße zwischen B141, Goslarer Straße und Kreisverkehr in beide Richtungen gesperrt. Da läuft ein Feuerwehreinsatz und geblitzt wird. In Braunschweig auf der Münchenstraße, Kurt-Schumacher-Straße, Saarstraße und Berliner Straße. Dann in Wolfsburg auf der Mittelstraße und der K114 an der Autobahn, einmal in Felke auf der Graforster Straße und nochmal im Heinenkamp 1 auf der L295, immer noch zweimal, in Lehre auf der Berliner Straße, in Sievershausen auf der Föhrumer Straße, auf der B4 kurz vor Röttgesbüttel und nochmal in Isenbüttel auf dem Wiesenhofweg. In Stedum-Bekum kann es teuer werden auf der Ahornstraße, in Kleinlafferda auf dem Münstädter Weg und in Geppertshagen auf dem Hardeweg, dann in Semmenstedt, Leipziger Straße und zwischen Fienenburg und Oker in Höhe Angelsee, einmal Goslar, Astfeld Straße und nochmal L501 zwischen Bad Harzburg und Stapelburg und B4 zwischen Bad Harzburg und Torfhaus. Wenn ihr mehr gesehen habt, Blitzer oder Staus, ruft uns an oder schickt uns eine WhatsApp-Nachricht. 0800 1x6 und 3x die 38. Eine gute Fahrt wünschen wir euch.
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0: Und ich muss schon sagen, ich bin von Glück gesegnet, denn dieses Jahr im Sommer bin ich mehr oder weniger mückenstichfrei durch den Sommer gekommen. Ja, noch bin ich mückenstichfrei durch den Sommer gekommen. Kann ja immer noch passieren. Ja, aber Hauptsache, das ist dann keine asiatische Tigermücke. Die ist scheinbar noch ein bisschen garstiger als die Mücke als solches sowieso schon. Und die asiatische Tigermücke, ja, die gibt's schon so ein bisschen länger jetzt bei uns auch in der Region oder besser gesagt in unseren Gefilden. Aber dass die jetzt hier auch tatsächlich brütet, das ist scheinbar neu. Ob das jetzt für uns zum Problem wird oder nicht, da schauen wir uns mal lieber an nach nur zwei Songs. Jetzt hören wir hier Rosé mit Bruno Mars APT oder APT, je nachdem, wen man fragt. Ich wünsche einen schönen Montag.
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0: Der Tiger zusammen mit den Cardigans, Burning Down the House hier auf Radio 38 um knapp Viertel nach zwei. Vom Tom Jones, dem Tiger, kommen wir mal zur Mücke, genauer gesagt zur asiatischen Tigermücke. Ja, klein schwarz-weiß gestreift, breitet sich durch das wärmere Klima jetzt auch langsam bei uns aus. Das Niedersächsische Landesgesundheitsamt, das behält diese Ausbreitung dieser Mücke genau im Blick. Jetzt ist eine kleine Population samt Brutstätte nachgewiesen worden, und zwar in Hannover. Laura aus der Radio 38 Redaktion hat da mal weiter nachgefragt. Laura, wie ordnet das Gesundheitsamt den Fund jetzt ein und besteht da vielleicht irgendwie Grund zur Sorge?
1: Nein, Grund zur Panik gibt es nicht. Grundsätzlich beobachtet das Landesgesundheitsamt die Mückenbestände in Niedersachsen schon seit Jahren sehr aufmerksam. Mhm. Dass sich die Tigermücke hier so wohl fühlt, um zu brüten, ist zwar neu, aber durch das Insekt allein besteht noch keine gesundheitliche Gefahr. Es kann zwar theoretisch Krankheitserreger wie das Dengue- oder das Chikungunya-Virus übertragen, bisher kommen diese Viren hier bei uns allerdings nicht vor.
0: Jawohl, also für mich besteht quasi jetzt noch keine Ansteckungsgefahr.
1: Genau. Die Mücke selbst trägt das Virus nicht von Geburt an in sich. Sie müsste erst eine infizierte Person stechen, um Krankheiten dann weiterzugeben. Genau deshalb würden die Behörden aber jetzt eingreifen, so Dr. Sonja Wolken. Sie ist Parasitologin im Niedersächsischen Landesgesundheitsamt.
2: Wir wollen natürlich für die Zukunft vermeiden, dass die Tigermücke sich ansiedelt, weil sie eben potenziell diese Krankheitserreger übertragen kann. Und je mehr Tigermücken da sind, desto größer wird dann eben auch das Risiko.
1: Also, je früher die Ausbreitung gestoppt wird, desto geringer ist das Risiko, dass die Mücke in Zukunft zu einem gesundheitlichen Problem wird.
0: Na, mach ich doch mit. Kann ich da irgendwie helfen? Können wir konkrete Dinge machen, alle Menschen, die wir quasi hier unterwegs sind in der Region, um da vielleicht zu helfen?
1: Ja, die gibt es in der Tat, denn Tigermücken brüten gerne in kleinen Wasseransammlungen im Garten, wie Pflanzenuntersetzern, Regentonnen oder Gießkannen.
2: Das heißt, Gefäße umgedreht lagern, dass sich kein Wasser ansammeln kann. Bei der Regentonne sollte man so vorgehen, dass man diese mit einem dicht schließenden Deckel oder eben mit einem Moskitonetz abdeckt. Wir haben natürlich auch Wasseransammlungen im Garten, die wir gerne haben möchten, beispielsweise Vogeltränken. Diese sollte man mindestens einmal in der Woche reinigen. Ein bloßer Wasserwechsel reicht nicht aus, denn die Tigermücke klebt ihre Eier an den Rand des Gefäßes, ganz knapp oberhalb der Wasserlinie.
1: Der beste Schutz ist also Prävention. Das nimmt der Mücke die Brutgrundlage und schützt ganz nebenbei auch vor den gewöhnlichen heimischen Mücken.
0: Jawohl. Gibt es dann irgendwas zu beachten, wenn man jetzt wirklich mal von so einer Tigermücke irgendwie gestochen wird?
1: Nein, eigentlich nicht, denn ein Stich von einer Tigermücke ist im Grunde der gleiche wie von einer normalen Mücke. Bei starkem Juckreiz helfen spezielle Salben aus der Apotheke und natürlich den Stich kühlen. Ansonsten heißt es einfach abwarten.
0: Jawohl, dann vielen Dank für diese Infos, Laura, wieder was gelernt. In Niedersachsen, da ist die erste Tigermückenpopulation nachgewiesen worden, samt Brutstätte in Hannover. Nehmt's mir nicht übel, aber die können gerne da bleiben. Grund zur Sorge besteht trotzdem nicht. Verdächtige Mückenexemplare können zur Identifizierung an das Niedersächsische Landesgesundheitsamt geschickt werden. 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Und von der asiatischen Mücke kommen wir jetzt zu amerikanischen Mädchen. Harry Styles, American Girls. Ich wünsche einen schönen Montag.

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0: Cheryl Cole, Fight for This Love, hier auf Radio 38, um eine Minute vor halb drei.
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0: 27 Grad haben wir gemessen in Königslutter am Kaiserdom, 28 in Werla-Borgdorf an der Burg und nochmal 27 Grad in Riddagshausen am See. Viele Wolken heute, aber vereinzelt auch mal ein paar Sonnenstrahlen dazwischen. Das Ganze so bei maximal 28 Grad. Nach größerem Regen sieht es momentan nicht aus, aber am Mittag, da kann örtlich auch mal ein kleinerer Schauer mit dabei sein. Zum Abend hin verziehen sich die Wolken dann mehr und mehr. Die Sonne kommt auch nochmal durch und die Nacht zeigt sich fast wolkenlos bei 12 bis 14 Grad.
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2: Ich bin Laura Schlottke. Einen schönen guten Tag. Mehrfach soll ein Autofahrer auf der A39 andere Verkehrsteilnehmer gefährdet haben. Es gab sogar einen Unfall. Die Polizei sucht nach Zeugen und dem bisher unbekannten SUV-Fahrer. Paula Bayer aus der Radio 38 Aktuell Redaktion mit den Einzelheiten.
3: Schon vor zwei Wochen, am 24. Juli, soll er gegen 16.15 Uhr zwischen den Anschlussstellen Salzgitter-Tiede und Lebenstedt-Nord einen 20-jährigen Braunschweiger verbotenerweise rechts überholt und ihm den Mittelfinger gezeigt haben. Danach bremste er ihn aus, stieg aus seinem Wagen und ging auf den jungen Erwachsenen zu. Dieser fuhr an dem stehenden Wagen vorbei, um zu flüchten. Der Unbekannte trat dabei gegen seinen Wagen und beschädigte den Radkasten. Durch das plötzliche Abbremsen musste ein weiterer Autofahrer auf den rechten Fahrstreifen ausweichen. Es kam zum Zusammenstoß mit einem weiteren Wagen. Ein Mensch kam ins Krankenhaus, der Unbekannte flüchtete unerkannt.
2: Die Polizei leitete mehrere Strafverfahren ein. Hinweise gehen bitte an die Autobahnpolizei. Eine Beschreibung des Gesuchten gibt es auf radio38.de. Ausgezeichnete Badewasserqualität. Mit diesem Siegel darf sich der Wolfsburger Allersee schmücken. Wie die Stadt mitteilt, wurde das im niedersächsischen Badegewässeratlas festgehalten. In der europäischen Richtlinie ist das die höchste Bewertungsstufe bei regelmäßigen Proben über mehrere Jahre. Aktuell ist das Mähboot dabei, Algen aus dem See zu entfernen. Außerdem werden zweimal pro Woche die Sandstrände gereinigt. Seit heute wird in Wolfsburg der Gehweg an der Wettmershagener Straße saniert. Wie die Stadt mitteilt, werden 150 Meter zwischen der Hausnummer 13 und der Einmündung am Kalkberg und anschließend die Fahrbahn erneuert. Insgesamt sind dafür drei Wochen geplant, in denen der Abschnitt voll gesperrt ist. Die große Bühne als Preis. Alicia Cibola hat die erste Autostadt Sound Challenge gewonnen und darf am Sonntag als Support Act des britischen Sängers Callum Scott auf der Lagunenbühne in Wolfsburg auftreten. Cibola ist Soul-Sängerin und stammt ursprünglich aus Texas. Seit 7 Jahren lebt sie in Hannover. Sie setzte sich gegen 13 weitere Acts durch, indem sie vom Publikum über Social Media, einer Fachjury und einem Voting von Callum Scott die meisten Stimmen bekam. Erstmals hat es die Autostadt mit der Sound Challenge musikalischen Nachwuchstalenten ermöglicht, vor großem Publikum zu singen und Live-Erfahrungen zu sammeln.
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0: Um 3 Minuten nach 2:30 schauen wir erstmal auf die A2 Helmstedt-Magdeburg. Zwischen Börde Nord und Lorkberg haben wir einen Stau in beide Richtungen und da ist in Höhe Bornstedt auch die B1 gesperrt in beide Richtungen. Dadurch staut sich zwischen Eichen-Barleben und Brumby in beide Richtungen. Dann in Braunschweig A391 am Kreuz Ölper stockt es ein bisschen Richtung Gifhorn, da gab es einen Unfall. Und in Fienburg ist die Okerstraße zwischen B241, Goslarer Straße und Kreisverkehr in beide Richtungen gesperrt, da läuft ein Feuerwehreinsatz. Geblitzt wird. In Braunschweig auf der Münchenstraße, der Saarstraße und der Ebertallee. Dann in Wolfsburg auf der Mittelstraße, auf der K114 an der Autobahn. In Velpke auf der Graforster Straße und immer noch im Heinenkamp 1 auf der L295 zweimal hintereinander. Bitte recht freundlich in Lehre auf der Berliner Straße, in Sievershausen auf der Fürumer Straße und in Isenbüttel auf dem Wiesenhofweg. Dann in Stedum-Bekum auf der Ahornstraße und in Kleinlafferda auf dem Münchstädter Weg. In Geppertshagen auf dem Hardeweg, in Semmenstedt auf der Leipziger Straße und nochmal zwischen Fienburg und Oker in Höhe Angelsee. einmal Goslar, Astfelder Straße und B4 zwischen Bad Harzburg und Torfhaus. Wenn ihr mehr gesehen habt, mehr Blitzer oder auch Stau, dann ruft uns an oder schickt uns eine WhatsApp-Nachricht. Unsere Nummer ist die 0800 1x6 und 3x38. Eine gute Fahrt wünschen wir euch.
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0: mit euren Lieblingssongs. Und jetzt kommen wir zu einer Dame. Ja, die Musik dieser Dame, die kannst du nachts um 3, 3:30 bei mir laut aufdrehen. Ich stehe auf, hab gute Laune, freue mich, dass sie da ist. Ja, ich höre sie jetzt immer wieder gerne jetzt hier mit dem Song Never Gonna Not Dance Again. Ja, die Rede ist natürlich von Pink. Ich wünsche einen schönen Montag.
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0: Kamrat mit I Believe hier auf Radio 38 um knapp 5 vor 3. Wir gehen gleich wieder zurück in die 80er Jahre mit unserem 80er Jahre Flashback und dem einzig wahren Idol, das es immer noch gibt und das immer noch sehr aktiv ist. Die Rede ist natürlich von Billy Idol, Flash for Fantasy, das Ganze hier in rund 3 Minuten.
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0: Radio Edel, Flash for Fantasy hier auf Radio 38 um 15 Uhr.
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0: 27 Grad haben wir gemessen in Braunschweig in der Weststadt, 25 Grad in Edemissen am Golfplatz und 24 Grad in Schulenberg am Okerstausee. Ja, viele Wolken heute, nur vereinzelt mal ein paar Sonnenstrahlen. Dazwischen dazu weht ein frischer Wind, das Ganze bei maximal 28 Grad. Nach größerem Regen sieht es momentan nicht aus, aber am Nachmittag, da kann örtlich mal ein Schauer dabei sein. Zum Abend hin verziehen sich die Wolken dann wieder, die Sonne kommt auch nochmal durch und die Nacht zeigt sich fast wolkenlos bei 12 bis 14 Grad.
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2: Ich bin David Büchner. Die Drohnenabwehreinheit der Bundespolizei soll deutlich größer werden als geplant. Die Zahl der Spezialkräfte in diesem Bereich soll auf 300 aufgestockt werden, sagte eine Sprecherin des Innenministeriums.
3: Vor allem müssen die Spezialkräfte bei Drohnenalarm natürlich schnell vor Ort sein. Deshalb sollen die Abwehrzentren nun verdoppelt werden auf insgesamt 8. Deren Aufgabe ist es, Drohnen aufzuspüren, abzufangen und im Notfall auch abzuschießen. Auch die Landespolizei soll unterstützt werden. Die Sprengstoffdrohne in Leipzig war nur durch Zufall entdeckt worden. Seitdem sagen Experten und Politiker, wir müssen bei der Drohnenabwehr besser werden. Claudia Wächter, Nachrichtenredaktion.
2: Nur jeder 10. Mensch in Deutschland ist zwischen 15 und 24 Jahre alt. In Ostdeutschland sind es sogar noch weniger, zeigen Daten des Statistischen Bundesamts für das Ende des vergangenen Jahres. Schlusslicht im Ländervergleich ist demnach Brandenburg mit einem Anteil von 8,8%. Die meisten jungen Menschen gibt es in den Stadtstaaten Bremen mit rund 11% und Hamburg mit 10,5%. Neuer Zündstoff im Streit um die Straße von Hormuz. Der Iran will nach Angaben des Außenministeriums von Handelsschiffen Gebühren für eine Durchfahrt erheben. Zusammen mit dem Oman erarbeite Teheran entsprechende Mechanismen, sagte Außenamtssprecher Ismail Baghaei laut iranischen Medien. Und zum Sport. Die Gegner von Gianni Infantino wollen den Druck auf den angezählten FIFA-Präsidenten hochhalten. In einem offenen Brief bekräftigen die Dachverbände von Europa, Asien, Nord- und Mittelamerika sowie der Karibik ihre Kritik und fordern weiter einen Neuanfang an der Spitze des Weltverbands.
4: Täuschung und Vertrauensbruch, diese Vorwürfe unterstreichen die Kontinentalverbände in ihrem offenen Brief. Die FIFA habe versucht, Infantinos gescheiterte Investorenpläne im Nachhinein als Verfahrensfehler darzustellen. Aber dass der Vorschlag an sich grundfalsch war, das werde nicht eingeräumt. Der Brief der drei Verbände um UEFA-Präsident Schifferin endet mit einem Appell, für eine Führung einzustehen, die dem Fußball dient, statt ihn beherrschen zu wollen. Thomas Thonfeld, Nachrichtenredaktion.
2: 2027 will sich Infantino eigentlich für eine weitere Amtszeit wählen lassen.
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0: Um 3:03 braucht die Geduld auf der A2 Helmstedt-Magdeburg. Zwischen Börde-Nord und Lorkberg haben wir stockenden Verkehr bis Stau in beide Richtungen. Und da ist in Höhe Bornstedt auch die B1 in beide Richtungen gesperrt. Dadurch staut es sich zwischen Eichen-Barleben und Borumbi. Auf der A7 in Hildesheim ein bisschen stockender Verkehr bis Stau in beide Richtungen. Und in Braunschweig A391 am Kreuz Ölper, da staut sich etwas Richtung Gifhorn nach einem Unfall. In Fienburg ist die Okerstraße zwischen B241, Goslarer Straße und Kreisverkehr immer noch in beide Richtungen gesperrt. Da läuft ein Feuerwehreinsatz und geblitzt wird. In Braunschweig auf der Münchenstraße, Saarstraße und Ebertallee, dann in Wolfsburg, Mittelstraße und K114 an der Autobahn, sowie in Velpke auf der Graforster Straße und im Heinenkamp 1 auf der L295. In Lehre auf der Berliner Straße, in Peine auf der Jägerstraße und in Sievershausen auf der Föhrumer Straße, dann in Isenbüttel auf dem Wiesenhofweg, in Stedum-Bekum auf der Ahornstraße und in Kleinlafferda auf dem Münstädter Weg. In Geppertshagen kann es teuer werden auf dem Hardeweg, genauso in Semmenstedt auf der Leipziger Straße. Zwischen Fiedenburg und Oker stehen sie noch Höhe Angelsee, genauso in Goslar auf der Astfelder Straße und auf der B4 zwischen Bad Harzburg und Torfhaus. Wenn ihr mehr gesehen habt, Blitzer oder Staus, ruft uns an oder schickt uns eine WhatsApp-Nachricht unter der 0800 1x6 und 3x38. Eine gute Fahrt wünschen wir euch.
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0: Mit euren Lieblingssongs. Und jetzt kommen wir zu einem meiner Lieblingssongs, beziehungsweise zu einem meiner Lieblingsproduzenten. Ich finde, man hört, dass er ganz viel mit Amy Winehouse gearbeitet hat. Und es ist ihm wahrscheinlich auch sehr nahe ging, dass die Arbeit dann leider so abrupt beendet wurde. Aber Das Zeug, was er hier macht mit jemand anderen, das kommt schon ziemlich nah ran, wie ich finde. Gute Nummer. Hier ist Mark Ronson zusammen mit Ray und Suzanne. Ich wünsche einen schönen Montag.
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0: Florence and the Machine, you've got the love hier auf Radio 38 um knapp 3:30. Ja, mehrfach soll ein Autofahrer auf der A39 andere Verkehrsteilnehmer gefährdet haben. Es gab sogar einen Unfall. Alle Einzelheiten dazu gibt's hier in rund 2 Minuten in unseren Regionalnachrichten.
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0: 27 Grad haben wir gemessen in Wipshausen an der Kieskuhle, 26 in Königslutter am Ententeich und nochmal 26 Grad in Braunschweig auf der Zellerstraße. Ja, viele Wolken heute, nur vereinzelt mal ein paar Sonnenstrahlen dazwischen. Das Ganze bei maximal 28 Grad. Dazu weht so ein bisschen frischer Wind. Nach größerem Regen sieht es momentan nicht aus, aber jetzt am Mittag kann es örtlich auch mal ein paar Schauer geben. Zum Abend hin verziehen sich die Wolken wieder. Die Sonne kommt dann auch nochmal so ein bisschen durch und die Nacht zeigt sich fast wolkenlos. Das Ganze bei 12 bis 14 Grad.
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4: Ich bin Laura Schlottke. Einen schönen guten Tag. Mehrfach soll ein Autofahrer auf der A39 andere Verkehrsteilnehmer gefährdet haben. Es gab sogar einen Unfall. Die Polizei sucht nach Zeugen und dem bisher unbekannten SUV-Fahrer. Paula Bayer aus der Radio 38 Aktuell Redaktion mit den Einzelheiten.
5: Schon vor 2 Wochen, am 24. Juli, soll er gegen 16.15 Uhr zwischen den Anschlussstellen Salzgittertide und Lebenstedt-Nord einen 20-jährigen Braunschweiger verbotenerweise rechts überholt und ihm den Mittelfinger gezeigt haben. Danach bremste er ihn aus, stieg aus seinem Wagen und ging auf den jungen Erwachsenen zu. Dieser fuhr an dem stehenden Wagen vorbei, um zu flüchten. Der Unbekannte trat dabei gegen seinen Wagen und beschädigte den Radkasten. Durch das plötzliche Abbremsen musste ein weiterer Autofahrer auf den rechten Fahrstreifen ausweichen. Es kam zum Zusammenstoß mit einem weiteren Wagen. Ein Mensch kam ins Krankenhaus, der Unbekannte flüchtete unerkannt.
4: Die Polizei leitete mehrere Strafverfahren ein. Hinweise gehen bitte an die Autobahnpolizei. Eine Beschreibung des Gesuchten gibt es auf radio38.de. Ausgezeichnete Badewasserqualität. Mit diesem Siegel darf sich der Wolfsburger Allersee schmücken. Wie die Stadt mitteilt, wurde das im niedersächsischen Badegewässeratlas festgehalten. In der europäischen Richtlinie ist das die höchste Bewertungsstufe bei regelmäßigen Proben über mehrere Jahre. Aktuell ist das Mähboot dabei, Algen aus dem See zu entfernen. Außerdem werden 2-mal pro Woche die Sandstrände gereinigt. Seit heute wird in Wolfsburg der Gehweg an der Wettmershagener Straße saniert. Wie die Stadt mitteilt, werden 150 Meter zwischen der Hausnummer 13 und der Einmündung am Kalkberg und anschließend die Fahrbahn erneuert. Insgesamt sind dafür 3 Wochen geplant, in denen der Abschnitt voll gesperrt ist. Die große Bühne als Preis. Alicia Cibola hat die erste Autostadt Sound Challenge gewonnen und darf am Sonntag als Support Act des britischen Sängers Callum Scott auf der Lagunenbühne in Wolfsburg auftreten. Cibola ist Soul-Sängerin und stammt ursprünglich aus Texas. Seit 7 Jahren lebt sie in Hannover. Sie setzte sich gegen 13 weitere Acts durch, indem sie vom Publikum über Social Media, einer Fachjury und einem Voting von Callum Scott die meisten Stimmen bekam. Erstmals hat es die Autostadt mit der Sound Challenge musikalischen Nachwuchstalenten ermöglicht, vor großem Publikum zu singen und Live-Erfahrungen zu sammeln.
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0: Um knapp 4:05 beruhigt sich langsam auf den Straßen. Auf der A2 Helmstedt-Magdeburg, da haben wir immer noch so ein bisschen stockenden Verkehr in beide Richtungen in Höhe Börde-Nord. Und sonst sehen wir hier nur Blitzer. Und zwar stehen sie in Braunschweig auf der Münchenstraße, der Saarstraße und auf der Ebertallee. Dann in Wolfsburg, Mittelstraße und nochmal K114 an der Autobahn. In Velpke kann es teuer werden auf der Graforster Straße, dann auf der L295 im Heinenkamp 1, da stehen sie immer noch zweimal. Einmal leere Berliner Straße, in Peine auf der Jägerstraße und in Sievershausen auf der Föhrumer Straße, in Isenbüttel auf dem Wiesenhofweg, in Städt und Bekum auf der Ahornstraße und in Kleinlafferda auf dem Münstädter Weg, dann in Geppertshagen auf dem Hardeweg und in Semmenstedt auf der Leipziger Straße. Zwischen Fienburg und Oker kann es teuer werden, Höhe Angelsee, genauso in Goslar auf der Astfelder Straße und nochmal auf der B4 zwischen Bad Harzburg und Torfhaus. Wenn ihr mehr gesehen habt, mehr Blitzer oder Staus, macht's wie immer, ruft uns an oder schickt uns eine WhatsApp-Nachricht unter der 0800 1x6 und 3x die 38. Eine gute Fahrt wünschen wir euch.
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0: Wir gehen durch den Montag Nachmittag mit euren Lieblingssongs und hören jetzt hier Kato und John mit Turn the Lights Off. Ich wünsche einen schönen Tag.
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0: Super High und Nika mit Get Ready hier auf Radio 38 um knapp 5 vor 4. Wir gehen gleich zurück in die 80er Jahre und wir zollen ein bisschen Respekt. Und zwar an die Gruppe Erasure mit A Little Respect. Das Ganze hier in rund 2 Minuten.
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0: Respekt hier auf Radio 38 um 16 Uhr.
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0: 25 Grad haben wir gemessen in Vechelde am Schlosspark, 26 Grad in Schöppenstedt am Freibad und nochmal 26 Grad in Meinersen an der Okerbrücke. Ja, viele Wolken, hier und da mal ein kleiner Sonnenstrahl dazwischen. Das Ganze so bei maximal 28 Grad. Nach Regen sieht's nicht aus. Im Gegenteil, jetzt zum Abend hin verziehen sich die Wolken dann mehr und mehr. Die Sonne kommt auch noch mal ein bisschen durch. Und die Nacht zeigt sich fast wolkenlos bei 12 bis 14 Grad.
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2: Ich bin Babette Büchner. Nach dem Drohnenvorfall am Flughafen Leipzig-Halle soll die Drohnenabwehreinheit der Bundespolizei deutlich größer werden als geplant. Die Zahl der Spezialkräfte in diesem Bereich soll auf 300 aufgestockt werden. Bundesverkehrsminister Steffen Bilger sagte im ZDF:
3: Es gibt schon lange diese Vorfälle, es gibt eine neue Dimension und es gibt eine Weiterentwicklung auch der Technik derjenigen, die angreifen. Und deswegen müssen wir auch noch schneller werden, darauf zu reagieren. Der Bundesinnenminister hatte vorhin gesprochen, dass es eine Art Wettrüsten sei und ich glaube, damit hat er es auch ganz gut getroffen.
2: Um in ganz Deutschland schnell vor Ort zu sein, soll es künftig auch 8 statt 4 Standorte der Drohnenabwehr geben. Immer mehr Zugbegleiter im Regionalverkehr der Deutschen Bahn werden angegriffen. In der ersten Jahreshälfte kam es zu rund 990 Vorfällen, teilte die DB Regio mit. Dies sei ein Plus von 14% im Vergleich zum Vorjahreszeitraum. Meist ging es um einfache Körperverletzungen wie Schubsen oder Bespucken. In 22 Fällen kam es aber auch zu schwerer Körperverletzung. Für mehr Sicherheit plant die Bahn einen Modellversuch, bei dem Bodycams nicht nur filmen, sondern auch den Ton aufzeichnen. Nur jeder 10. Mensch in Deutschland ist zwischen 15 und 24 Jahre alt. In Ostdeutschland sind es sogar noch weniger, zeigen Daten des Statistischen Bundesamts. Schlusslicht im Ländervergleich ist demnach Brandenburg mit einem Anteil von 8,8%.
4: Die meisten jungen Menschen gibt es in Bremen und Hamburg mit etwa 11%. Dahinter liegen Baden-Württemberg, Hessen und Berlin, so die Bundesstatistiker. Es ist insgesamt ein historisch niedriges Niveau, das seit Anfang der 2020er Jahre besteht. Ohne Eingewanderte und ihre Nachkommen wäre der Anteil junger Menschen an der Gesamtbevölkerung noch kleiner. In der ersten Hälfte der 80er, als die geburtenstarken Jahrgänge der sogenannten Babyboomer im jugendlichen Alter waren, gab es den höchsten Anteil. Da war in Deutschland jeder 6. jung. Tine Klimach, Nachrichtenredaktion.
2: Neuer Zündstoff im Streit um die Straße von Hormuz. Der Iran will nach Angaben des Außenministeriums in Teheran von Handelsschiffen Gebühren für die Durchfahrt erheben. Laut Medien erarbeitet der Iran gemeinsam mit dem Oman gerade entsprechende Mechanismen. Der Streit um die Durchfahrtsrechte in der Meerenge gilt als wesentlicher Auslöser für die jüngste Eskalation zwischen den USA und dem Iran.
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0: Um 3:03 sieht's recht gut aus auf den Straßen. Auf der A2 Magdeburg Richtung Helmstedt, da haben wir zwischen Börde-Nord und Ursleben noch so ein bisschen stockenden Verkehr bis Stau an der Baustelle. Und in Wolfsburg A39 Richtung Braunschweig, da stockt's ein bisschen Höhe Sandkamp. Sonst sehen wir hier nur Blitzer. In Braunschweig auf der Münchenstraße und der Ebertallee, in Wolfsburg auf der Mittelstraße und der K114 an der Autobahn, sowie in Velpke auf der Graforster Straße und immer noch im Heinenkamp 1 auf der L295. Einmal leere Berliner Straße, dann in Dungelbeck auf dem Neuen Weg, in Kleinlafferda auf dem Münstädter Weg und in Geppertshagen auf dem Hardeweg, in Semmenstedt auf der Leipziger Straße, in Goslar auf der Astfelder Straße und auf der B4 zwischen Bad Harzburg und Torfhaus. Wenn ihr mehr gesehen habt, Blitzer oder Staus, ruft uns an oder schickt uns eine WhatsApp-Nachricht unter der 0800 1x6 und 3x die 38. Eine gute Fahrt wünschen wir euch.
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0: Am Nachmittag des Montags, 10. August. Ja, die Woche, in der die Sommerferien in Niedersachsen enden. Am Donnerstag geht's wieder los für die Kids in die Schule. Also ein bisschen Warm-up machen wir jetzt hier gleich schon mal mit unserem heutigen Wissen to go nach nur 2 Songs. Jetzt gibt's Sabrina Carpenter mit Manchild und gleich danach im Anschluss Sing Hallelujah von Dr. Alban. Ich wünsche einen schönen Montag.
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0: Dr. Alban, sing Halleluja hier auf Radio 38 um knapp 4:15. Wir haben eine Mail bekommen aus Geppertshagen vom Daniel und der fragt uns, woher kommt eigentlich die Redewendung, das ist kein Pappenstiel? Daniel, ich habe mich schlau gemacht, was rausgefunden, der ist für dich.
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0: Das ist kein Pappenstiel, hört man gern auch mal als, das ist keinen Pappenstiel wert. Und das bedeutet so viel wie, das taugt überhaupt nichts. Allerdings geht es hier nicht um Pappe, vielmehr handelt es sich dabei um eine Verkürzung von Pappenblumenstiel. Ja, und damit ist der hohle Stiel des Pfaffenröhrleins gemeint. Wir kennen diese Blume als Löwenzahn. Ja, und da es den Löwenzahn vor allem im Sommer an allen Ecken und Enden zu finden gibt, wurde er zum Sinnbild des Wertlosen. Ein Löwenzahn oder ein Pappenstiel ist eben einfach nichts wert. Habt ihr auch eine Frage an unsere Wissen2Go-Redaktion? Schreibt uns eine Mail an redaktion@radio38.de.

0: Die Imagine Dragons on top of the world hier auf Radio 38. Um knapp 5:05. Goslar wird zur Filmkulisse. In den kommenden beiden Tagen, da wird der Kinderkinofilm Vampir in der Schule in der historischen Altstadt gedreht. Alle Einzelheiten dazu und Neuigkeiten aus der Region gibt's hier in 6 Minuten in unseren Regionalnachrichten.
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0: Amy Winehouse mit Rehab um eine Minute vor 5:30.
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0: 25 Grad haben wir gemessen in Weferlingen an der Burgruine, 24 Grad in Hoheneggelsen an der Grundschule und nochmal 25 Grad in Seelde am Schützenverein. Ja, viele Wolken. Hier und da kommt jetzt aber schon so ein Sonnenstrahl durch. Denn nach Regen sieht es nicht aus. Ganz im Gegenteil. Zum Abend hin verziehen sich die Wolken dann nach und nach. Und die Sonne kommt auch nochmal richtig durch. Die Nacht zeigt sich dann fast wolkenlos bei 12 bis 14 Grad. Der Radio 38 Wettertrend zeigt, morgen geht es auch erstmal noch bewölkt los. Aber ab Mittag mehr und mehr Sonne. Nach Regen sieht es bisher nicht aus. Die Tageswerte morgen bei 22 Grad. Mittwoch dann wieder durchgehend Sonne, kaum Wolken und 25 Grad im Schnitt.
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2: Ich bin Laura Schlottke. Einen schönen guten Tag. Bei einem Verkehrsunfall auf der B4 bei Großösingen im Kreis Gifhorn ist am Morgen ein Motorradfahrer ums Leben gekommen. Wie die Polizei mitteilt, fuhr ein 59-jähriger Autofahrer in Richtung Norden und wollte am Ortsausgang Großösingen mehrere Fahrzeuge überholen. Dabei übersah er den von hinten kommenden Motorradfahrer, der ebenfalls zum Überholen ansetzte. Durch den Zusammenstoß der beiden Fahrzeuge stürzte der 25-jährige Motorradfahrer und verletzte sich tödlich. Der 59-Jährige blieb unverletzt. Zwischen dem Ortsausgang Großösingen und der Kreuzung Großer Kain blieb die B4 in beiden Richtungen bis in die Mittagsstunden gesperrt. Gute Ausbildungschancen für junge Menschen. Die Stadt Wolfsburg, die Landkreise Gifhorn und Helmstedt sowie der Regionalverband für Ausbildung e.V. arbeiten weiter eng zusammen. Jetzt wurde ein Zuwendungsvertrag unterzeichnet, heißt es aus dem Wolfsburger Rathaus. Ab August 2027 sollen zusätzliche betriebliche Ausbildungsplätze für Jugendliche mit besonderem Förderbedarf geschaffen werden. In den beteiligten Regionen stehen pro Förderjahr bis zu 48 Plätze bereit. 28 davon in Wolfsburg, jeweils 10 in den Landkreisen. Der neue Vertrag läuft vorerst über 3 Jahre. Goslar wird zur Filmkulisse. In den kommenden beiden Tagen wird der Kinderkinofilm Vampir in der Schule in der historischen Altstadt gedreht. Damit die Dreharbeiten problemlos ablaufen können, gäbe es verschiedene Verkehrseinschränkungen, heißt es aus dem Rathaus. Paula Bayer aus der Radio 38 Aktuell Redaktion mit den Einzelheiten.
3: Der Parkplatz Domplatz Kaiserpfalz wird teilweise gesperrt. An der Glockengießer- und der Schielenstraße, der Abzug der Bergstraße und an der Gose werden Halteverbotszonen eingerichtet. Und auch in der Fußgängerzone wird gefilmt. Dafür kann es zu kurzzeitigen Vollsperrungen kommen. Die Regelungen sind ausgeschildert. Verkehrsteilnehmer werden gebeten, den Anweisungen der Ordnerinnen und Ordner zu folgen. Oberbürgermeisterin Urde Schwertner freut sich darüber, dass die außergewöhnliche Atmosphäre der Stadt die Filmemacher überzeugt hat, heißt es in einer Mitteilung. Außerdem könne der Auftritt auf der Kinoleinwand die Stadt über die Region hinaus sichtbar machen, was sich auf Kultur und Tourismus auswirken könnte.
2: Weitere Infos zu den Sperrungen und auch zu Ersatzparkplätzen für Anwohnende gibt es auf radio38.de.
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0: Um 4:55 braucht ihr Geduld auf der A2 Magdeburg Richtung Helmstedt. Zwischen Börde-Nord und Eilsleben haben wir noch stockenden Verkehr bis Stau in der Baustelle. A2 Richtung Hannover, bisschen stockend bis Stau zwischen Röhrse und Lehrte Ost. Und in Wolfsburg A39 Richtung Braunschweig stockt es wieder so ein kleines bisschen in Höhe Sandkap. Geblitzt wird in Braunschweig auf der Münchenstraße und der Ebertallee, in Wolfsburg auf der Mittelstraße sowie auf der K114 an der Autobahn, einmal in Velpke, Grafhorster Straße und im Heinenkamp 1 zweimal hintereinander auf der L295. In Lehre immer noch auf der Berliner Straße, in Dungelbeck auf dem Neuen Weg und in Kleinlaffeder auf dem Münstädter Weg, dann Geppertshagen-Hardeweg, in Semmenstedt auf der Leipziger Straße und auf der B4 zwischen Bad Harzburg und Torfhaus. Ihr kennt das Spiel, wenn ihr mehr gesehen habt, Blitzer oder Staus, dann ruft uns gerne an oder schickt uns eine WhatsApp-Nachricht. Unsere Nummer ist die 0800 1x6 und 3x38. Eine gute Fahrt wünschen wir euch.
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0: Mit euren Lieblingssongs und wir kommen zu einer Großfamilie. Nein, ich rede nicht von den Abu Chakas, auch nicht von der Kelly Family, sondern von den Jacksons. Hier ist Janet Jackson mit Whoops Now. Ich wünsche einen schönen Montag.
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0: So, da sind wir wieder. Genau.
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0: klassiker. Joy Sims. Mehr davon heute Abend in unseren 80ern vor 8 ab 19 Uhr. Eine Stunde das Beste aus den 80ern hier auf Radio 38. Wir haben es 17 Uhr.
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0: 24 Grad haben wir gemessen in Goslar am Kahnteich, nochmal 24 Grad in Westerbeck am Sportplatz und 24 Grad in Helmstedt am Bahnhof. Ja, viele Wolken, aber die verziehen sich jetzt nach und nach. Mehr und mehr Sonne kommt durch. Der Abend zeigt sich dann fast auch wolkenfrei. Die Nacht ebenfalls sternenklar, das Ganze bei 12 bis 14 Grad. Der Radio 38 Wettertrend zeigt, morgen geht es ein bisschen bewölkt los, aber ab Mittag auch wieder viel Sonne. Nach Regen sieht es bisher nicht aus. Die Werte morgen bei 22 Grad und Mittwoch durchgehend Sonne, kaum Wolken und 25 Grad im Schnitt.
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2: Ich bin Babit Büchner. Nach heftiger Kritik stoppt Finanzminister Lars Klingbeil seine Pläne, von Vereinen höhere Steuern zu verlangen. Der entsprechende Passus werde aus dem Gesetz gestrichen, sagte Klingbeil der deutschen Presseagentur. Es sei ihm dabei nie um kleine Vereine gegangen, sondern um Wirtschaftsvereine und Verbände. Durch die öffentliche Debatte sei aber der Eindruck entstanden, man würde es den tausenden Ehrenamtlichen in Vereinen schwer machen wollen. Dass Deutschland bei der Abwehr von Drohnen vorankommen muss, war schon vor dem Vorfall am Flughafen Leipzig-Halle klar. Jetzt soll eine kürzlich dafür aufgestellte Einheit um 300 Kräfte aufgestockt werden, heißt es aus dem Bundesinnenministerium.
3: Vor allem müssen die Spezialkräfte bei Drohnenalarm natürlich schnell vor Ort sein. Deshalb sollen die Abwehrzentren nun verdoppelt werden auf insgesamt 8. Deren Aufgabe ist es, Drohnen aufzuspüren, abzufangen und im Notfall auch abzuschießen. Auch die Landespolizei soll unterstützt werden. Die Sprengstoffdrohne in Leipzig war nur durch Zufall entdeckt worden. Seitdem sagen Experten und Politiker, wir müssen bei der Drohnenabwehr besser werden. Claudia Wächter, Nachrichtenredaktion.
2: Mit einer Großrazzia hat die Polizei in London ein Zeichen gegen gefährliches Fahren im Straßenverkehr gesetzt. 90 Fahrzeuge, darunter viele Luxusautos, wurden beschlagnahmt.
4: Vor allem rund um den berühmten Hyde Park und in den Bezirken Chelsea und Kensington kontrollierte die Polizei am Wochenende. Die Beamten spürten unversicherte Fahrer auf und stoppten gefährliches Fahrverhalten. Die beschlagnahmten Autos haben einen Gesamtwert von mehr als 9 Millionen Euro. Darunter ein seltener Ferrari Monza SP2, dessen Fahrer hatte nur einen vorläufigen Führerschein und keine Versicherung. Mit der Aktion reagiert die Polizei auch auf Beschwerden von Anwohnern in der Gegend über rücksichtslose Fahrer und besonders laute, umgebaute Autos. Aus London, Philipp Detlefs.
2: Es ist weiter ein historisch niedriges Niveau. Nur jeder 10. Mensch in Deutschland ist zwischen 15 und 24 Jahre alt. In Ostdeutschland sind es sogar noch weniger, zeigen Daten des Statistischen Bundesamts. Schlusslicht im Ländervergleich ist demnach Brandenburg mit einem Anteil von 8,8%. Die meisten jungen Menschen gibt es dagegen in den Stadtstaaten Bremen und Hamburg mit etwa 11%.
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0: Um 3:05 braucht ihr immer noch ein bisschen Geduld auf der A2 Magdeburg Richtung Helmstedt. Zwischen Börde Nord und Eilsleben haben wir noch stockenden Verkehr bis Stau in der Baustelle. Und A2 Richtung Hannover, da stockt es ein bisschen zwischen Röhrse und Lehrte Ost, da gab es einen Unfall. Geblitzt wird auch, und zwar in Braunschweig auf der Münchenstraße und der Ebertallee, dann in Wolfsburg auf der Mittelstraße und auf der K114 an der Autobahn. In Feldke auf der Graforster Straße, im Heinenkamp 1 auf der L295, in Lehre, Berliner Straße und in Dungelbeck auf dem Neuen Weg. In Kleinlaffer stehen sie auf dem Münstädter Weg und in Geppertshagen auf dem Hardeweg. Dann nochmal in Semmenstedt auf der Leipziger Straße und auf der B4 zwischen Bad Harzburg und Torfhaus. Wenn ihr mehr gesehen habt, mehr Blitzer oder Staus, macht's wie immer, ruft uns an oder schickt uns eine WhatsApp-Nachricht. Unsere Nummer ist die 0800 1x6 und 3x38. Eine gute Fahrt wünsche ich euch.
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0: Wir gehen durch den Montagnachmittag und das hoffentlich stichfrei, würde ich gern sagen. Das Thema Mücken ist nämlich immer mal wieder auf dem Tisch. Ich bin dieses Jahr ganz gut durchgekommen. Ich glaube, 2-3 Stiche waren es nur, sonst sind es gerne mal mehr. Und es war scheinbar die heimische, normale, gemeine Mücke, die man so kennt. Ja, mittlerweile gibt es aber nicht nur die, sondern auch die asiatische Tigermücke. Die macht sich immer ein bisschen breiter bei uns in der Region. Jetzt wurde gar nicht unweit unserer Region sogar ein richtiges Nest gefunden. Ob das jetzt für uns ein bisschen problematisch werden könnte und was man machen kann, falls man so eine Tigermücke mal auf dem Arm hat, das schauen wir uns an nach nur 2 Songs. Jetzt gibt's hier Teddy Swims mit Mr. Know-It-All. Ich wünsche einen schönen Montag.
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0: Purple Disco Machine und Sophie and the Giants hier auf Radio 38 um 10 nach 5. Ja, sie ist klein, schwarz-weiß gestreift und breitet sich durch das wärmere Klima ja, mehr und mehr auch bei uns aus. Die asiatische Tigermücke. Das niedersächsische Landesgesundheitsamt, das behält die Ausbreitung natürlich genau im Blick. Und jetzt ist es so passiert, dass eine kleine Population samt Brutstätte nachgewiesen worden ist in Hannover. Laura aus unserer Radio 38-Redaktion hat sich da mal ein bisschen schlau gemacht und weiter nachgefragt. Laura, wie ordnet das Gesundheitsamt diesen Fund jetzt ein und besteht da irgendwie Grund zur Sorge?
1: Nein, Grund zur Panik gibt es nicht. Grundsätzlich beobachtet das Landesgesundheitsamt die Mückenbestände in Niedersachsen schon seit Jahren sehr aufmerksam. Dass sich die Tigermücke hier so wohlfühlt, um zu brüten, ist zwar neu, aber durch das Insekt allein besteht noch keine gesundheitliche Gefahr. Es kann zwar theoretisch Krankheitserreger wie das Dengue- oder das Chikungunya-Virus übertragen, bisher kommen diese Viren hier bei uns allerdings nicht vor.
0: Ja, das heißt, für die Menschen besteht keine unmittelbare, sagen wir mal, unmittelbare Ansteckungsgefahr.
1: Genau. Die Mücke selbst trägt das Virus nicht von Geburt an in sich. Sie müsste erst eine infizierte Person stechen, um Krankheiten dann weiterzugeben. Okay. Genau deshalb würden die Behörden aber jetzt eingreifen, so Dr. Sonja Wolken. Sie ist Parasitologin im Niedersächsischen Landesgesundheitsamt.
2: Wir wollen natürlich für die Zukunft vermeiden, dass die Tigermücke sich ansiedelt, weil sie eben potenziell diese Krankheitserreger übertragen kann. Und je mehr Tigermücken da sind, desto größer wird dann eben auch das Risiko.
1: Also, je früher die Ausbreitung gestoppt wird, desto geringer ist das Risiko, dass die Mücke in Zukunft zu einem gesundheitlichen Problem wird.
0: Das ergibt Sinn. Gibt es Dinge, die man da machen kann, um damit zu helfen, dass sie nicht sich ausbreitet?
1: Ja, die gibt es in der Tat. Denn Tigermücken brüten gerne in kleinen Wasseransammlungen im Garten, wie Pflanzenuntersetzern, Regentonnen oder Gießkannen.
2: Das heißt, Gefäße umgedreht lagern, dass sich kein Wasser ansammeln kann. Bei der Regentonne sollte man so vorgehen, dass man diese mit einem dicht schließenden Deckel oder eben mit einem Moskitonetz abdeckt. Wir haben natürlich auch Wasseransammlungen im Garten, die wir gerne haben möchten, beispielsweise Vogeltränken. Diese sollte man mindestens einmal in der Woche reinigen. Ein bloßer Wasserwechsel reicht nicht aus, denn die Tigermücke klebt ihre Eier an den Rand des Gefäßes, ganz knapp oberhalb der Wasserlinie.
1: Der beste Schutz ist also Prävention. Das nimmt der Mücke die Brutgrundlage und schützt ganz nebenbei auch vor den gewöhnlichen heimischen Mücken.
0: Jawohl. Gibt es irgendwas zu beachten, besonders wenn man wirklich mal von so einer Tigermücke gestochen wird?
1: Nein, eigentlich nicht, denn ein Stich von einer Tigermücke ist im Grunde der gleiche wie von einer normalen Mücke. Bei starkem Juckreiz helfen spezielle Salben aus der Apotheke und natürlich den Stich kühlen. Ansonsten heißt es einfach abwarten.
0: Dann bin ich beruhigt. Vielen Dank dafür, Laura. In Niedersachsen ist die erste Tigermückenpopulation nachgewiesen worden, samt Brutstätte. Grund zur Sorge besteht nicht. Verdächtige Mückenexemplare können übrigens zur Identifizierung an das Niedersächsische Landesgesundheitsamt geschickt werden. 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Und jo, wo wir noch im Sommer sind, spielen wir mal Summer Days von Sebastian Yatra und Milo. Ich wünsche einen schönen Montag.

0: Ronan Keating ist das. Mit Lovin' Each Day hier auf Radio 38 um knapp 5:30. Mehrfach soll ein Autofahrer auf A39 andere Verkehrsteilnehmer gefährdet haben. Es gab sogar einen Unfall. Alle Einzelheiten dazu und Neuigkeiten aus der Region gibt's hier in rund 6 Minuten in den Regionalnachrichten.
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0: Best Bad Friend, Michael Patrick Kelly und Ray Garvey um 6:01.
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0: 24 Grad haben wir gemessen in Lebenstedt am Stadtpark, nochmal 24 Grad in Oberg am Rittergut und 24 Grad in Königslotter am Wasserfall. Ja, hier und da kommt die Sonne mehr und mehr durch. Die Wolken verziehen sich nach und nach. Das geht dann auch den restlichen Abend so weiter. Die Nacht zeigt sich fast wolkenlos und die Werte in der Nacht liegen bei 12 bis 14 Grad.
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2: Ich bin Laura Schlottke. Einen schönen guten Tag. Mehrfach soll ein Autofahrer auf der A39 andere Verkehrsteilnehmer gefährdet haben. Es gab sogar einen Unfall. Die Polizei sucht nach Zeugen und dem bisher unbekannten SUV-Fahrer. Paula Bayer aus der Radio 38 Aktuell Redaktion mit den Einzelheiten.
3: Schon vor 2 Wochen, am 24. Juli, soll er gegen 16.15 Uhr zwischen den Anschlussstellen Salzgittertide und Lebenstedt-Nord einen 20-jährigen Braunschweiger verbotenerweise rechts überholt und ihm den Mittelfinger gezeigt haben. Danach bremste er ihn aus, stieg aus seinem Wagen und ging auf den jungen Erwachsenen zu. Dieser fuhr an dem stehenden Wagen vorbei, um zu flüchten. Der Unbekannte trat dabei gegen seinen Wagen und beschädigte den Radkasten. Durch das plötzliche Abbremsen musste ein weiterer Autofahrer auf den rechten Fahrstreifen ausweichen. Es kam zum Zusammenstoß mit einem weiteren Wagen. Ein Mensch kam ins Krankenhaus, der Unbekannte flüchtete unerkannt.
2: Die Polizei leitete mehrere Strafverfahren ein. Hinweise gehen bitte an die Autobahnpolizei. Eine Beschreibung des Gesuchten gibt es auf radio38.de. Ausgezeichnete Badewasserqualität. Mit diesem Siegel darf sich der Wolfsburger Allersee schmücken. Wie die Stadt mitteilt, wurde das im niedersächsischen Badegewässeratlas festgehalten. In der europäischen Richtlinie ist das die höchste Bewertungsstufe bei regelmäßigen Proben über mehrere Jahre. Aktuell ist das Mähboot dabei, Algen aus dem See zu entfernen. Außerdem werden 2-mal pro Woche die Sandstrände gereinigt. Seit heute wird in Wolfsburg der Gehweg an der Wettmershagener Straße saniert. Wie die Stadt mitteilt, werden 150 Meter zwischen der Hausnummer 13 und der Einmündung am Kalkberg und anschließend die Fahrbahn erneuert. Insgesamt sind dafür 3 Wochen geplant, in denen der Abschnitt voll gesperrt ist. Die große Bühne als Preis. Alicia Cibola hat die erste Autostadt Sound Challenge gewonnen und darf am Sonntag als Support Act des britischen Sängers Callum Scott auf der Lagunenbühne in Wolfsburg auftreten. Cibola ist Soul-Sängerin und stammt ursprünglich aus Texas. Seit 7 Jahren lebt sie in Hannover. Sie setzte sich gegen 13 weitere Acts durch, indem sie vom Publikum über Social Media, einer Fachjury und einem Voting von Callum Scott die meisten Stimmen bekam. Erstmals hat es die Autostadt mit der Sound Challenge musikalischen Nachwuchstalenten ermöglicht, vor großem Publikum zu singen und Live-Erfahrungen zu sammeln.
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0: Um 6:02 sieht's ganz gut aus auf den Straßen. So ein bisschen Geduld immer noch auf der A2 Magdeburg Richtung Helmstedt. Zwischen der Börde Nord und Eilsleben haben wir noch stockenden Verkehr bis Stau in der Baustelle und geblitzt wird. In Braunschweig auf der Münchenstraße und der Ebertallee, dann in Wolfsburg Mittelstraße und K114 an der Autobahn, sowie in Velpke auf der Graforster Straße und immer noch im Heinenkamp 1 auf der L295, da stehen sie zweimal. Ein Blitzer in Leere auf der Berliner Straße, einer in Kleinlafferde auf dem Münchstädter Weg, dann in Geppertshagen auf dem Hardeweg, in Semmenstedt auf der Leipziger Straße und auf der B4 zwischen Bad Harzburg und Torfhaus. Wenn ihr mehr gesehen habt, weitere Blitzer oder vielleicht auch noch einen Stau, dann ruft uns gerne an oder schickt uns eine WhatsApp-Nachricht. Unsere Nummer ist die 0800 1x6 und 3x38. Eine gute Fahrt wünschen wir euch.
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0: Mit großen Schritten gehen wir Richtung Feierabend. Und das ganz synchron. Jetzt mit NSYNC. It's gonna be me. Schönen Montag.
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0: Lars Nelson mit Yellow hier auf Radio 38 um knapp 5 vor 6.
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0: Einen schönen Gruß aus den 80ern von den Waterboys. The Hole of the Moon hier auf Radio 38 um eine Minute vor 6.
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0: 24 Grad haben wir gemessen in Kissenbrück am Golfplatz. Nochmal 24 Grad in Großlafferde beim SV Teutonia. Und 24 Grad in Meina an der Freiwilligen Feuerwehr. Ja, je später der Abend, desto netter das Wetter. Die Sonne kommt mehr und mehr durch, so ein bisschen windig ist es noch, aber nach Regen sieht es weit und breit nicht aus. Ganz im Gegenteil, im Laufe der Nacht verziehen sich die Wolken fast komplett. Es ist dann wolkenlos bei 12 bis 14 Grad.
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2: Ich bin Bobbit Büchner. Für seinen Gesetzentwurf hat Finanzminister Lars Klingbeil heftige Kritik eingesteckt. Jetzt ändert er seine Pläne, von Vereinen höhere Steuern zu verlangen. Der entsprechende Passus werde aus dem Gesetz gestrichen, sagte Klingbeil der deutschen Presseagentur. Es sei ihm dabei nie um kleine Vereine gegangen, sondern um Wirtschaftsvereine und Verbände. Immer mehr Zugbegleiter im Regionalverkehr der Deutschen Bahn werden angegriffen. In der ersten Jahreshälfte gab es rund 990 Vorfälle, teilte die DB Regio mit. Dies sei ein Plus von 14% im Vergleich zum Vorjahreszeitraum.
3: Immer wieder bekommen sie den Frust von Reisenden ab. Zugpersonal wird geschubst, bespuckt, angerempelt. Hunderte solcher Vorfälle gab es schon in diesem Jahr und rund 2 Dutzend Fälle von schwerer Körperverletzung. Vor einigen Monaten starb ein Zugbegleiter nach einer ganz normalen Ticketkontrolle. Für mehr Schutz und auch eine bessere Strafverfolgung sollen nun Bodycams mit Tonaufzeichnungen sorgen. Ein erster Test, der startet im Herbst. Claudia Wächter, Nachrichtenredaktion.
2: Deutschland hat immer weniger junge Menschen. Nur jeder Zehnte ist zwischen 15 und 24 Jahre alt. Im Osten sind es sogar noch weniger, zeigen Zahlen des Statistischen Bundesamts. Schlusslicht im Ländervergleich ist demnach Brandenburg mit einem Anteil von 8,8%.
4: Die meisten jungen Menschen gibt es in Bremen und Hamburg mit etwa 11%. Dahinter liegen Baden-Württemberg, Hessen und Berlin, so die Bundesstatistiker. Es ist insgesamt ein historisch niedriges Niveau, das seit Anfang der 2020er Jahre besteht. Ohne Eingewanderte und ihre Nachkommen wäre der Anteil junger Menschen an der Gesamtbevölkerung noch kleiner. In der ersten Hälfte der 80er, als die geburtenstarken Jahrgänge der sogenannten Babyboomer im jugendlichen Alter waren, gab es den höchsten Anteil. Da war in Deutschland jeder Sechste jung. Tine Klimach, Nachrichtenredaktion.
2: Die Pegelstände am Rhein und anderen Flüssen sind weiter historisch tief. Deshalb sollen Lkw nun auch in Baden-Württemberg an Sonn- und Feiertagen fahren dürfen. Geplant sei dies ab dem kommenden Wochenende und zunächst bis Ende August, sagte ein Sprecher des baden-württembergischen Verkehrsministeriums. NRW, Niedersachsen, Rheinland-Pfalz und das Saarland hatten das Fahrverbot schon ab dem vergangenen Wochenende vorübergehend gelockert.
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0: Um 6:02 braucht ihr immer noch so ein bisschen Geduld auf der A2 Magdeburg Richtung Helmstedt. Zwischen Börde Nord und Alsleben haben wir noch ein bisschen stockenden Verkehr bis Stau in der Baustelle. Und die B214 zwischen Wartenbüttel und A2 ist in beide Richtungen gesperrt. Da gab es einen Unfall, dadurch haben wir Stau in Höhe Gut Steinhof. Geblitzt wird in Braunschweig auf der Münchenstraße und der Ebertallee, in Wolfsburg auf der Mittelstraße und der K114 an der Autobahn, sowie in Velpke auf der Graforster Straße und immer noch im Heinenkamp 1 auf der L295. In Lehre stehen sie auf der Berliner Straße, in Kleinlafferde auf dem Münstädter Weg und in Geppertshagen auf dem Hardeweg, dann in Semmenstedt, Leipziger Straße und nochmal B4 zwischen Bad Harzburg und Torfhaus. Wenn ihr mehr gesehen habt, mehr Blitzer oder Staus, dann ruft uns an oder schickt uns eine WhatsApp-Nachricht unter der 0800 1x6 und 3x38. Eine gute Fahrt wünschen wir euch.
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0: Am Montag, Spätnachmittag bei rund 24 Grad. Morgen, ja, so 22, dann nochmal 25 und dann gehen wir wieder in Richtung 30 Grad Marke. Es ist wirklich ein warmer Sommer und die extreme Hitze in Europa, die drosselt das Wirtschaftswachstum in der Europäischen Union. Alle Einzelheiten dazu und mehr Neuigkeiten aus der Wirtschaft gibt's hier nach nur 2 Songs in der Radio 38 Wirtschaft. Wir hören David Guetta und Sia mit Beautiful People. Ich wünsche einen schönen Start in den Montagabend.
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0: Die Spice Girls. Say You'll Be There hier auf Radio 38 um 10 nach 6. Genau die richtige Uhrzeit, um einen Blick in die Welt der Wirtschaft zu werfen.
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2: Arbeitgeber, die den Mindestlohn umgehen, haben seit 2015 einen Schaden von 64 Milliarden Euro verursacht. Das berechnete der Deutsche Gewerkschaftsbund, kurz DGB. Demnach hätten Beschäftigte, denen der Mindestlohn vorenthalten wurde, mit 35 Milliarden Euro den Großteil dieses Schadens getragen. Auch Sozialkassen und Finanzämter mussten auf Gelder verzichten. Vor allem in Gaststätten, im Handel oder der Landwirtschaft würden Menschen laut DGB zum Mindestlohn arbeiten. Aktuell seien es rund 6 Millionen Beschäftigte. Der gesetzliche Mindestlohn beträgt momentan 13,90 Euro pro Stunde. Einkommensschwache Haushalte in Deutschland sind stärker vom Preisanstieg durch den Iran-Krieg betroffen als Wohlhabende. Das ergibt eine Studie des Münchner IFO-Instituts. Demnach schrumpft das Budget der ärmsten 10% der Haushalte um rund 2,9%. Das der einkommensstärksten Haushalte dagegen nur um rund 0,7%. Laut dem Bericht seien auch ältere Menschen stark betroffen, da Rentnern kein Lohneinkommen als Puffer zur Verfügung stehe. Gerade weil es für den Schock keinen europäischen Deckel gäbe, wie in der Energiekrise 2022, lande die Last fast ungebremst bei den Haushalten, erklärt IFO-Experte Andreas Peichel. Die extreme Hitze in Europa drosselt das Wirtschaftswachstum in der Europäischen Union. Wie die auf nachhaltige Projekte spezialisierte niederländische Bank Triodos in einer Studie berichtet, dürften die heißen Temperaturen das Bruttoinlandsprodukt der EU um etwa 1% schmälern. Das entspreche wirtschaftlichen Einbußen in Höhe von rund 180 Milliarden Euro. Das liege vor allem an einer geringeren Arbeitsproduktivität. Höhere Lebensmittel- und Strompreise sowie Beeinträchtigungen im Straßen-, Schienen- und Binnenschiffsverkehr vergrößerten den Schaden noch, heißt es in der Studie.
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0: Bruno Mars, I Just Might, hier auf Radio 38 um knapp 6:35.
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0: Avril Lavigne, Complicated hier auf Radio 38 um knapp 6:30.
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0: 23 Grad haben wir gemessen in Heuersdorf am Schützenverein, nochmal 23 Grad in Breustedt an der Grundschule und 24 Grad in Schladen an der Okerkolonie. Ja, mehr und mehr Sonne kommt durch, die Wolken verschwinden nach und nach. Die Nacht zeigt sich dann fast wolkenlos bei 12 bis 13 Grad. Und der Radio 38 Wettertrend zeigt, morgen geht es zwar erstmal noch so ein bisschen bewölkt los, aber ab Mittag gibt es auch wieder mehr und mehr Sonne. Nach Regen sieht es bisher morgen nicht aus und die Tageswerte liegen so bei 22 Grad. Mittwoch dann durchgehend Sonne, kaum eine Wolke am Himmel und 25 Grad im Schnitt.
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2: Ich bin Laura Schlottke. Einen schönen guten Abend. Bei einem Verkehrsunfall auf der B4 bei Großösing im Kreis Gifhorn ist am Morgen ein Motorradfahrer ums Leben gekommen. Wie die Polizei mitteilt, fuhr ein 59-jähriger Autofahrer in Richtung Norden und wollte am Ortsausgang Großösing mehrere Fahrzeuge überholen. Dabei übersah er den von hinten kommenden Motorradfahrer, der ebenfalls zum Überholen ansetzte. Durch den Zusammenstoß der beiden Fahrzeuge stürzte der 25-jährige Motorradfahrer und verletzte sich tödlich. Der 59-Jährige blieb unverletzt. Zwischen dem Ortsausgang Großösing und der Kreuzung Großer Kain blieb die B4 in beiden Richtungen bis in die Mittagsstunden gesperrt. Gute Ausbildungschancen für junge Menschen. Die Stadt Wolfsburg, die Landkreise Gifhorn und Helmstedt sowie der Regionalverband für Ausbildung e.V. arbeiten weiter eng zusammen. Jetzt wurde ein Zuwendungsvertrag unterzeichnet, heißt es aus dem Wolfsburger Rathaus. Ab August 2027 sollen zusätzliche betriebliche Ausbildungsplätze für Jugendliche mit besonderem Förderbedarf geschaffen werden. In den beteiligten Regionen stehen pro Förderjahr bis zu 48 Plätze bereit. 28 davon in Wolfsburg, jeweils 10 in den Landkreisen. Der neue Vertrag läuft vorerst über 3 Jahre. Goslar wird zur Filmkulisse. In den kommenden beiden Tagen wird der Kinderkinofilm Vampir in der Schule in der historischen Altstadt gedreht. Damit die Dreharbeiten problemlos ablaufen können, gäbe es verschiedene Verkehrseinschränkungen, heißt es aus dem Rathaus. Paula Bayer aus der Radio 38 Aktuell Redaktion mit den Einzelheiten.
3: Der Parkplatz Domplatz Kaiserpfalz wird teilweise gesperrt. An der Glockengießer- und der Schielenstraße, der Abzug der Bergstraße und an der Gose werden Halteverbotszonen eingerichtet. Und auch in der Fußgängerzone wird gefilmt. Dafür kann es zu kurzzeitigen Vollsperrungen kommen. Die Regelungen sind ausgeschildert. Verkehrsteilnehmer werden gebeten, den Anweisungen der Ordnerinnen und Ordner zu folgen. Oberbürgermeisterin Urde Schwertner freut sich darüber, dass die außergewöhnliche Atmosphäre der Stadt die Filmemacher überzeugt hat, heißt es in einer Mitteilung. Außerdem könne der Auftritt auf der Kinoleinwand die Stadt über die Region hinaus sichtbar machen, was sich auf Kultur und Tourismus auswirken könnte.
2: Weitere Infos zu den Sperrungen und auch zu Ersatzparkplätzen für Anwohnende gibt es auf radio38.de.
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0: Um 2 Minuten nach 6:30 sieht's gut aus. Abgesehen von der B214 zwischen Wartenbüttel und A2 gab's einen Unfall. Da ist eine Sperrung in beide Richtungen. Dadurch staut es sich da in Höhe Gutsteinhof. Und Blitzer sehen wir natürlich auch noch. Und zwar in Braunschweig auf der Münchenstraße, in Wolfsburg auf der K114 an der Autobahn und immer noch im Heinenkamp 1 auf der L295. Einer in Lehre auf der Berliner Straße, dann Kleinlafferde, Münstädter Weg und in Geppertshagen auf dem Hardeweg. In Semmenstedt auf der Leipziger Straße und nochmal auf der B4 zwischen Harzburg und Torfhaus. Wenn ihr mehr gesehen habt, Blitzer oder Staus, ruft uns an oder schickt uns eine WhatsApp-Nachricht unter der 0800 1x6 und 3x38. Eine gute Fahrt wünschen wir euch.
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0: Mit euren Lieblingssongs und jetzt mit dem offiziellen Sommerhit des Jahres 2026. Boah, mit Recht würde ich fast sagen. Shakira und Burna Boy mit Dai Dai. Ich wünsche einen schönen Abend.
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0: The One I Love hier auf Radio 38 um eine Minute vor sieben.
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0: 23 Grad haben wir gemessen in Havala an der Kita, ebenso 23 in Krammer an der St. Andreaskirche und 24 Grad in Järstedt bei der TSG. Ja, die Wolken verschwinden mehr und mehr, die Sonne kommt mehr und mehr durch. Die Nacht zeigt sich dann noch fast wolkenfrei, das Ganze bei 12 bis 14 Grad und der Radio 38 Wettertrend zeigt, morgen geht es noch ein bisschen bewölkt los, aber ab Mittag kommt die Sonne dann wieder mehr und mehr durch. Nach Regen sieht es nicht wirklich aus und die Tageswerte morgen bei 22 Grad. Mittwoch dann wieder durchgehend Sonne, kaum eine Wolke am Himmel und 25 Grad im Schnitt.
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2: Ich bin Babette Büchner. In Kolumbien hat es ein schweres Erdbeben mit einer Stärke von 7,4 gegeben. Mindestens 20 Menschen kamen nach Angaben der Behörden ums Leben und es wird befürchtet, dass die Zahl noch weiter steigt. Videos in den sozialen Netzwerken zeigen zerstörte Gebäude und Menschen, die vor Panik auf die Straße liefen. Auch in den Nachbarländern Venezuela, Ecuador und Panama wurde das Beben Berichten zufolge wahrgenommen. Nach heftiger Kritik rückt Finanzminister Lars Klingbeil von seinen Plänen ab, von Vereinen höhere Steuern zu verlangen. Der entsprechende Passus werde aus dem Gesetz gestrichen, sagte Klingbeil der deutschen Presseagentur. Es sei ihm dabei nie um kleine Vereine gegangen, sondern um Wirtschaftsvereine und Verbände. Durch die öffentliche Debatte sei aber der Eindruck entstanden, man würde es den tausenden Ehrenamtlichen in Vereinen schwer machen wollen. Immer mehr Zugbegleiter im Regionalverkehr der Deutschen Bahn werden angegriffen. In der ersten Jahreshälfte gab es rund 990 Vorfälle, teilte die DB Regio mit. Dies sei ein Plus von 14% im Vergleich zum Vorjahreszeitraum.
3: Immer wieder bekommen sie den Frust von Reisenden ab. Zugpersonal wird geschubst, bespuckt, angerempelt. Hunderte solcher Vorfälle gab es schon in diesem Jahr und rund 2 Dutzend Fälle von schwerer Körperverletzung. Vor einigen Monaten starb ein Zugbegleiter nach einer ganz normalen Ticketkontrolle. Für mehr Schutz und auch eine bessere Strafverfolgung sollen nun Bodycams mit Tonaufzeichnungen sorgen. Ein erster Test, der startet im Herbst. Claudia Wächter, Nachrichtenredaktion.
2: Die Pegelstände am Rhein und anderen Flüssen sind weiter historisch tief. Deshalb wollen nun auch Baden-Württemberg, Bayern und Mecklenburg-Vorpommern das Sonn- und Feiertagsverbot für Lkw aussetzen. Bundesverkehrsminister Steffen Bilger stellte unterdessen weitere Schritte in Aussicht.
4: Es gibt die ganz kurzfristigen Maßnahmen. Dazu gehört die Aussetzung des Sonn- und Feiertagsfahrverbots in bereits mehreren Bundesländern. Ich werde am Mittwoch aber auch mit den Landesverkehrsministern nochmal digital zusammenkommen, um über weitere Maßnahmen zu sprechen.
2: Gesprochen werden soll zum Beispiel über den Umgang mit bestimmten Gütern, die nicht länger an den Häfen gelagert werden dürfen.
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1: Ich bin David Büchner. Die Zahl der Toten bei dem schweren Erdbeben in Kolumbien ist auf mehr als 50 gestiegen. Es wurden hunderte Verletzte und schwere Schäden in mehreren Landesteilen gemeldet.
2: Das Erdbeben ereignete sich im Westen des Landes. Nahe der Stadt Medellin lag das Epizentrum in einer Tiefe von rund 100 Kilometern, wie der geologische Dienst mitteilte. Das Beben war aber auch in vielen anderen Städten zu spüren. Videos in den sozialen Netzwerken zeigten zerstörte Gebäude und Menschen, die vor Panik auf die Straße liefen. Auch mehrere Flughäfen waren betroffen. Viele Nachbarländer haben ihre Hilfe angeboten. Auch dort war das Beben zu hören, wie in Venezuela, Ecuador und Panama. Es wird befürchtet, dass die Zahl der Opfer weiter steigt. Tine Klimach, Nachrichtenredaktion.
1: Russlands oberstes Gericht hat die Oppositionspartei Jabloko von der Parlamentswahl im September ausgeschlossen. Die Partei setzt sich für ein Ende des Ukraine-Kriegs ein. Geklagt hatte die kremltreue nationalistische Partei Rodina. Sie warf Jabloko unter anderem vor, in ihrem Wahlkampfmaterial Urheberrechte verletzt zu haben. Durch Ladendiebstahl entsteht dem Einzelhandel jedes Jahr ein Milliardenschaden. Die Belastung nehme seit Jahren zu und habe 2026 einen Höchstwert erreicht, heißt es in einem gemeinsamen Positionspapier vom Handelsverband Deutschland und der Gewerkschaft der Polizei.
3: Elektronik, Kleidung, aber auch teurere Produkte im Supermarkt wie Kaffee oder Spirituosen. Ladendiebe schlagen immer häufiger auch im großen Stil zu. Besondere Sorge bereitet den Einzelhändlern der gewerbsmäßige oder bandenmäßige Diebstahl, bei dem der Schaden oft besonders hoch ist. Der Verband HDE und die Gewerkschaft der Polizei fordern, die Taten konsequent zu verfolgen und die Täter zu überführen und entsprechend zu bestrafen. Sie machen sich außerdem für eine offene Videoüberwachung, Schwerpunktanwaltschaften und eine bessere Ausstattung der Polizei stark. Katrin Müller, Nachrichtenredaktion.
1: Die Pegelstände am Rhein und anderen Flüssen sind weiter historisch tief. Deshalb wollen nun auch Baden-Württemberg, Bayern und Mecklenburg-Vorpommern das Sonn- und Feiertagsverbot für Lkw aussetzen. Vorher hatten das auch schon NRW, Niedersachsen, Rheinland-Pfalz und das Saarland beschlossen. Bundesverkehrsminister Steffen Bilger will am Mittwoch mit den Ressortchefs der Länder über weitere Entlastungsmaßnahmen beraten.
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1: Lady Gaga, Shape of a Woman.

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1: Ich bin Babette Büchner. Die Zahl der Toten bei dem schweren Erdbeben in Kolumbien steigt weiter, inzwischen auf mehr als 80. Zudem wurden hunderte Verletzte und schwere Schäden gemeldet. Die Erdstöße hatten eine Stärke von 7,4. Die Erschütterungen waren in mehreren Städten des Landes zu spüren. Einwohner suchen nun zusammen mit Rettungskräften in den Trümmern nach Überlebenden. Das oberste Gericht in Moskau schließt die Oppositionspartei Jabloko bei der Parlamentswahl im September aus, auch weil sie sich gegen den Ukraine-Krieg stemmt. Der ist in Russland immer häufiger sichtbar. Bei einem Angriff in der Teilrepublik Tatarstan wurden jetzt mindestens 13 Menschen getötet.
2: Ein Großteil der Opfer bei dem Angriff kam nach Behördenangaben in einer Unterkunft für Arbeiter ums Leben, darunter auch Bürger Usbekistans und Tadschikistans. Der Bürgermeister der mehr als 800 Kilometer von Moskau entfernten Stadt hatte zuvor von einem massiven Angriff mit ukrainischen Drohnen auf Industrieanlagen und zivile Objekte gesprochen. Der Kiewer Generalstab bestätigte später einen Angriff auf eine Raffinerie. Katharina Schröder, Nachrichtenredaktion.
1: Die Trockenheit und Hitze setzen der Landwirtschaft zu. Der Deutsche Bauernverband befürchtet, dass die Ernten in diesem Jahr eher unter dem Durchschnitt liegen. Die Generalsekretärin des Verbands, Stefanie Sabet, forderte im WDR von der Politik schnellere Hilfen für die Betriebe.
3: Die Belastungen der Bauern seien vielfältig und teils existenzbedrohend, warnt die Generalsekretärin. Deshalb müsse der Staat mit Finanzspritzen helfen, unter anderem auch bei der Düngemittelversorgung. In anderen EU-Ländern laufe das auch so. Außerdem müsse die Politik flexibler werden und zum Beispiel Innovationen bei Züchtungen ermöglichen. Ein weiteres Problem, der Wassermangel. Auch da sieht die Generalsekretärin die Politik am Zug. Stichwort Stärkung des Landeswasserhaushalts. Thurs-Thonfeld, Nachrichtenredaktion.
1: In Spanien sind immer noch 41 Wald- und Vegetationsbrände aktiv. Ein großer Waldbrand im Südwesten Spaniens hat sich inzwischen stark ausgebreitet. Das Feuer wütet dort schon seit Donnerstag. Die Regionalregierung von Andalusien schätzte die betroffene Fläche auf mehr als 20.000 Hektar. Das ist ungefähr so groß wie das Stadtgebiet von Hannover. Fast 500 Personen wurden vorsorglich in Sicherheit gebracht.
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1: Ich bin Dirk Zeitler. Bei einem schweren Erdbeben in Kolumbien sind mehr als 80 Menschen ums Leben gekommen. Das teilten mehrere Bürgermeister und Gouverneure mit. Aus mehreren Städten werden Schäden an Gebäuden und Verletzte gemeldet. Das Epizentrum liegt im Westen des Landes.
2: Nahe der Stadt Medellin lag das Epizentrum in einer Tiefe von rund 100 Kilometern, wie der geologische Dienst mitteilte. Das Beben war aber auch in vielen anderen Städten zu spüren. Videos in den sozialen Netzwerken zeigten zerstörte Gebäude und Menschen, die vor Panik auf die Straße liefen. Auch mehrere Flughäfen waren betroffen. Viele Nachbarländer haben ihre Hilfe angeboten. Auch dort war das Beben zu hören, wie in Venezuela, Ecuador und Panama. Es wird befürchtet, dass die Zahl der Opfer weiter steigt. Tine Klimach, Nachrichtenredaktion.
1: Russlands oberstes Gericht hat die Oppositionspartei Jabloko von der Parlamentswahl im September ausgeschlossen. Die Partei setzt sich für ein Ende des Ukraine-Kriegs ein. Geklagt hatte die kremltreue nationalistische Partei Rudina. Sie warf Jabloko unter anderem vor, in ihrem Wahlkampfmaterial Urheberrechte verletzt zu haben. Jabloko will das Urteil anfechten. Übergriffe gegen Mitarbeiter der Deutschen Bahn im Regionalverkehr haben zugenommen. In der ersten Hälfte dieses Jahres kam es zu rund 990 Vorfällen. 14% mehr im Vergleich zum Vorjahreszeitraum, sagt der Konzern.
3: Immer wieder bekommen sie den Frust von Reisenden ab. Zugpersonal wird geschubst, bespuckt, angerempelt. Hunderte solcher Vorfälle gab es schon in diesem Jahr und rund 2 Dutzend Fälle von schwerer Körperverletzung. Vor einigen Monaten starb ein Zugbegleiter nach einer ganz normalen Ticketkontrolle. Für mehr Schutz und auch eine bessere Strafverfolgung sollen nun Bodycams mit Tonaufzeichnungen sorgen. Ein erster Test, der startet im Herbst. Claudia Wächter, Nachrichtenredaktion.
1: Passagiere der Lufthansa müssen vorerst keine weiteren Streiks der Piloten fürchten. Die Gewerkschaft Vereinigung Cockpit gab in einem Rundschreiben an die Mitglieder bekannt, dass man sich mit dem Unternehmen auf ein umfassendes Schlichtungsverfahren geeinigt hat. Es geht dabei um offene Tariffragen in den Flugbetrieben Lufthansa, Lufthansa Cargo, Lufthansa Cityline und Eurowings.
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1: Ich bin Dirk Zeitler. Die Zahl der Toten bei dem schweren Erdbeben in Kolumbien steigt weiter, inzwischen auf mehr als 100. Es wurden bisher 111 Todesfälle gemeldet, wie Präsident de la Espria bei einem Krisentreffen mitteilte. Allein in der schwer getroffenen Stadt Pereira, westlich der Hauptstadt Bogotá, wurden 47 Todesopfer registriert. Übergriffe gegen Mitarbeiter der Deutschen Bahn im Regionalverkehr haben zugenommen. In der ersten Hälfte dieses Jahres kam es zu rund 990 Vorfällen, 14% mehr im Vergleich zum Vorjahreszeitraum, sagt der Konzern.
2: Immer wieder bekommen sie den Frust von Reisenden ab. Zugpersonal wird geschubst, bespuckt, angerempelt. Hunderte solcher Vorfälle gab es schon in diesem Jahr und rund 2 Dutzend Fälle von schwerer Körperverletzung. Vor einigen Monaten starb ein Zugbegleiter nach einer ganz normalen Ticketkontrolle. Für mehr Schutz und auch eine bessere Strafverfolgung sollen nun Bodycams mit Tonaufzeichnungen sorgen. Ein erster Test, der startet im Herbst. Claudia Wächter, Nachrichtenredaktion.
1: Neuer Zündstoff im Streit um die Straße von Hormuz. Der Iran will nach Angaben des Außenministeriums in Teheran von Handelsschiffen Gebühren für eine Durchfahrt erheben. Zusammen mit dem Oman erarbeitet Teheran entsprechende Mechanismen, wie ein Außenamtssprecher laut iranischen Medien sagte.
3: Die USA wiederum drängen darauf, dass Schiffe die Meerenge wie früher gebührenfrei durchfahren können und der Transport von Gas und Öl dort wieder auf das Niveau von vor dem Irankrieg kommt. Seit dem Krieg ist der Handelsverkehr in der Straße von Hormuz wegen der iranischen Angriffe auf Schiffe fast zum Erliegen gekommen. Die Weltmarktpreise für Öl und Gas sind rasant gestiegen. Der Iran hatte zuletzt für die Wiedereröffnung der Meerenge auch mehrere Forderungen gestellt, darunter die Aufhebung aller Sanktionen gegen das Land. Aus Tel Aviv, Cindy Richau.
1: Zum Sport. Florian Brehm hat bei den Leichtathletik-Europameisterschaften in Birmingham über 5000 Meter Silber geholt. Der 25-Jährige musste sich nach einem packenden Schlussspurt nur dem Titelverteidiger Jakob Ingebrigtsen aus Norwegen geschlagen geben. Zuvor hatte Kugelstoß-Olympiasiegerin Yemisi Mabry mit Bronze die erste Medaille für Deutschland gewonnen.
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1: Ich bin Dirk Zeitler. Bei dem schweren Erdbeben der Stärke 7,4 in Kolumbien sind mehr als 100 Menschen ums Leben gekommen. Es wurden bisher 111 Todesfälle sowie 87 Verletzte gemeldet, wie Präsident de la Espria mitteilte.
2: Das Erdbeben ereignete sich im Westen des Landes. Nahe der Stadt Medellin lag das Epizentrum in einer Tiefe von rund 100 Kilometern, wie der geologische Dienst mitteilte. Das Beben war aber auch in vielen anderen Städten zu spüren. Videos in den sozialen Netzwerken zeigten zerstörte Gebäude und Menschen, die vor Panik auf die Straße liefen. Auch mehrere Flughäfen waren betroffen. Viele Nachbarländer haben ihre Hilfe angeboten. Auch dort war das Beben zu hören, wie in Venezuela, Ecuador und Panama. Es wird befürchtet, dass die Zahl der Opfer weiter steigt. Tine Klimach, Nachrichtenredaktion.
1: Übergriffe gegen Mitarbeiter der Deutschen Bahn im Regionalverkehr haben zugenommen. In der ersten Hälfte dieses Jahres kam es zu rund 990 Vorfällen, 14% mehr im Vergleich zum Vorjahreszeitraum. Meist ging es um einfache Körperverletzungen wie Schubsen, Greifen und Bespucken. Zu schweren Körperverletzungen kam es laut der Bahn bei 22 Mitarbeitern. Nach der Entdeckung einer Sprengstoffdrohne am Flughafen Leipzig-Halle soll die neue Drohnenabwehreinheit der Bundespolizei nun deutlich größer werden als bisher geplant. Die Einheit soll auf 300 Kräfte anwachsen, sagte eine Sprecherin des Innenministeriums.
3: Vor allem müssen die Spezialkräfte bei Drohnenalarm natürlich schnell vor Ort sein. Deshalb sollen die Abwehrzentren nun verdoppelt werden auf insgesamt 8. Deren Aufgabe ist es, Drohnen aufzuspüren, abzufangen und im Notfall auch abzuschießen. Auch die Landespolizei soll unterstützt werden. Die Sprengstoffdrohne in Leipzig war nur durch Zufall entdeckt worden. Seitdem sagen Experten und Politiker, wir müssen bei der Drohnenabwehr besser werden. Claudia Wächter, Nachrichtenredaktion.
1: Zum Sport. Florian Brem hat bei den Leichtathletik-Europameisterschaften in Birmingham über 5000 Meter Silber geholt. Der 25-Jährige musste sich nach einem packenden Schlussspurt nur dem Titelverteidiger Jakob Ingebrigtsen aus Norwegen geschlagen geben. Zuvor hatte Kugelstoß-Olympiasiegerin Yemisi Mabry mit Bronze die erste Medaille für Deutschland bei der EM gewonnen.
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1: Ich bin Dirk Zeitler. Kolumbiens Präsident de la Espria hat nach dem schweren Erdbeben mit mindestens 111 Toten einen landesweiten Notstand ausgerufen. An erster Stelle stehe die Rettung der Menschen, die unter den Trümmern begraben sind, sagte der Staatschef. Mehr als 1500 Wohnhäuser sind den offiziellen Angaben zufolge schwer beschädigt worden und 60 Gebäude stürzten vollständig ein. Nach der Führung in Teheran macht nun auch US-Präsident Trump Entschädigungszahlen zur Bedingung für künftige Verhandlungen zur Beilegung des Konflikts mit dem Iran. Der Iran solle für alle Menschen zahlen, die in der Vergangenheit von iranischer Seite schwer verletzt oder getötet worden seien, schrieb Trump auf seiner Plattform Truth Social.
2: Es dauerte nicht lange, bis Trump auf die Forderung Teherans reagierte und exakt dasselbe forderte. Es sind politische Signale, die beide Kriegsparteien damit aussenden, die da lauten, wir weichen keinen Zentimeter. Für Trump kann das nach hinten losgehen, weil er einen Ausweg aus dem Krieg finden muss. Er wollte ihn eigentlich auf einige Wochen begrenzen, doch der Konflikt dauert nun schon länger als 5 Monate. Aus Washington, Anna Ringle.
1: Nach der Entdeckung einer Sprengstoffdrohne am Flughafen Leipzig-Halle soll die neue Drohnenabwehreinheit der Bundespolizei nun deutlich größer werden als bisher geplant. Die Einheit soll auf 300 Kräfte anwachsen, sagte eine Sprecherin des Innenministeriums.
3: Vor allem müssen die Spezialkräfte bei Drohnenalarm natürlich schnell vor Ort sein. Deshalb sollen die Abwehrzentren nun verdoppelt werden auf insgesamt 8. Deren Aufgabe ist es, Drohnen aufzuspüren, abzufangen und im Notfall auch abzuschießen. Auch die Landespolizei soll unterstützt werden. Die Sprengstoffdrohne in Leipzig war nur durch Zufall entdeckt worden. Seitdem sagen Experten und Politiker, wir müssen bei der Drohnenabwehr besser werden. Claudia Wächter, Nachrichtenredaktion.
1: Zum Sport. Florian Brem hat bei den Leichtathletik-Europameisterschaften in Birmingham über 5000 Meter Silber geholt. Der 25-Jährige musste sich nach einem packenden Schlussspurt nur dem Titelverteidiger Jakob Ingebrigtsen aus Norwegen geschlagen geben. Zuvor hatte Kugelstoß-Olympiasiegerin Yemisi Mabry mit Bronze die erste Medaille bei der EM für Deutschland gewonnen.
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